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1: Im Studio Jan Seifert. Aufräumen nach den Unwettern von Dienstag hier bei uns in Franken. Noch immer liegen Bäume quer und viele fragen, was übernimmt meine Versicherung? Anders als bei Hagel sind Schäden durch Starkregen nicht über die Hausratversicherung abgedeckt, so Maike Voss vom Bund der Versicherten bei NTV.
2: Ich habe eine Wohngebäudeversicherung, ich habe eine Hausratversicherung, ich habe das Starkregenereignis und bin im Grunde genommen nicht ausreichend versichert. Ich brauche eben wirklich diese Elementarschadenversicherung.
1: Die Bundesregierung arbeitet aktuell an einem Gesetz, das Elementarschäden automatisch mit abdeckt. Bayerns Metall- und Elektroindustrie steckt tief in der Krise und das kostet massiv Jobs. Arbeitgeberverbände rechnen damit, dass allein dieses Jahr 20.000 Stellen wegfallen. Im nächsten Jahr könnte es ähnlich viele treffen. Laut der Statistiker hier bei uns aus Nürnberg ist die bayerische Industrieproduktion in den ersten 5 Monaten dieses Jahres deutlich gesunken. Die Autoindustrie mit -10% und der Maschinenbau mit -9% betrifft es besonders hart. Und Fußball-WM-Finale am Sonntag. Wird die Halbzeitpause zur Halbzeitshow? Vorbild Super Bowl. Mehrere Medien berichten, dass 20 bis 30 Minuten Pause geplant sind. Normal sind ja 15. Für die Pause soll Chris Martin von Coldplay eine Show kuratiert haben, in der etliche Popstars, darunter Shakira und Madonna, auftreten. Soweit der Star-FM-Nachrichtenüberblick.
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Wer A sagt, muss auch Scream sagen. Oder so ähnlich. Ice Nine Kills haben wieder zugeschlagen und mal eben den Titelsong zum Soundtrack von Scream 7 geliefert. Und genau den gibt's jetzt auf der Star FM Playlist. Hier sind Ice Nine Kills mit Twisting the Knife.

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1: Im Studio Jan Seifert. Aufräumen nach den Unwettern von Dienstag hier bei uns in Franken. Noch immer liegen Bäume quer und viele fragen, was übernimmt meine Versicherung? Anders als bei Hagel sind Schäden durch Starkregen nicht über die Hausratversicherung abgedeckt, so Maike Voss vom Bund der Versicherten bei NTV.
2: Ich habe eine Wohngebäudeversicherung, ich habe eine Hausratversicherung, ich habe das Starkregenereignis und bin im Grunde genommen nicht ausreichend versichert. Ich brauche eben wirklich diese Elementarschadenversicherung.
1: Die Bundesregierung arbeitet aktuell an einem Gesetz, das Elementarschäden automatisch mit abdeckt. Bayerns Metall- und Elektroindustrie steckt tief in der Krise und das kostet massiv Jobs. Arbeitgeberverbände rechnen damit, dass allein dieses Jahr 20.000 Stellen wegfallen. Im nächsten Jahr könnte es ähnlich viele treffen. Laut der Statistiker hier bei uns aus Nürnberg ist die bayerische Industrieproduktion in den ersten 5 Monaten dieses Jahres deutlich gesunken. Die Autoindustrie mit -10% und der Maschinenbau mit -9% betrifft es besonders hart. Und Fußball-WM-Finale am Sonntag. Wird die Halbzeitpause zur Halbzeitshow? Vorbild Super Bowl. Mehrere Medien berichten, dass 20 bis 30 Minuten Pause geplant sind. Normal sind ja 15. Für die Pause soll Chris Martin von Coldplay eine Show kuratiert haben, in der etliche Popstars, darunter Shakira und Madonna, auftreten. Soweit der Star-FM-Nachrichtenüberblick.
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0: Ja, einen wunderschönen guten Morgen.
1: Hallo.
0: Du hast hier Star für Maximum Rock Breakfast Club Zeit. Wolf im Urlaub, Flora natürlich da. Mein Name ist Chris. Und es kann sein, dass ich ein bisschen grummelig bin jetzt hier am frühen Morgen.
1: Du, das ist doch nichts Neues.
0: Na, aber so kannst du dir auch nicht sagen. Ich bin
1: ja
0: meistens immer ziemlich gut gelaunt, komme ich hier an.
1: Vielleicht zu gut gelaunt, das
0: vielleicht,
1: stimmt.
0: Vielleicht auch zu gut gelaunt.
1: Ja, wir hatten gestern einen Teamausflug und sind natürlich spät ins Bett gegangen. Für unsere Verhältnisse.
0: Für unsere Verhältnisse war, also sagen wir mal so, ich habe das Spiel England gegen Argentinien noch gucken können. Aber darum geht's mir eigentlich gar nicht, sondern dass ich meine eigentliche Morgenroutine nicht machen konnte.
1: Direkt rausgebrochen.
0: Ich bin direkt aufgestanden, habe mir einen Zahn geputzt.
1: Einen?
0: Ja. Hab mich angezogen und bin dann ins Auto gestiegen. Und das wiederum gefällt mir gar nicht.
1: Keine Stulle, kein Kaffee.
0: Ja.
1: Verdammt.
0: Weil normalerweise für alle die, die es nicht wissen, woher sollen sie es auch wissen, ich schmier mir morgens immer noch ein Brot, ja, dann nehme ich dann mit ins Auto, knusper ich dann im Auto und hab dann immer so ein Becherchen mit Kaffee und dann höre ich meinen Podcast und dann fahre ich so ganz entspannt zur Arbeit. Konnte ich alles nicht machen. Aufgestanden, Zahn geputzt, ins Auto, hierher, stehe ich hier.
1: Ich bin heute auch ganz unroutiniert, weil ich schon eine Dreiviertelstunde früher den ersten Kaffee trinke. Mit Hoffnung auf Wirkung.
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0: Dabei habe ich eigentlich gedacht, du bist so eine kleine Influencer-Sportler-Maus. Du hast dir erst noch schon, du warst schon irgendwie um 3 Uhr morgens im Gym, hast dann deine Sachen schon gebügelt, deine Steuererklärung gemacht. Hast dir dann irgendwelche Quinoa-Salate fertig gemacht, damit du dann irgendwie noch einen Smoothie trinken kannst.
1: Nee, so
0: damit du die
1: nicht.
0: Wohnung noch sauber machst, um dann zur Arbeit zu fahren.
1: Also ja, klar, aber heute mal nicht.
0: Achso. Wie ist deine Morgenroutine? Schick gerne mal eine Nachricht her. Bin ich mal gespannt. Ansonsten halten wir jetzt einfach die Klappe und lassen noch ein bisschen Musik spielen. Rockin' in the Free World. Neil Young jetzt hier bei Star. Make sure you watch.

0: Bad Flower, Ghost, das war der Song, den du eben gerade gehört hast. Schönen guten Morgen hier bei Stuff im Maximum Rock. Schönen guten Morgen bei dieser Rubrik.
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0: Der Rausschmeißer, eine beliebte Rubrik hier im Breakfast Club. Du darfst natürlich auch heute wieder den letzten Song bestimmen. Wo kann man das schon? Ja, wenn ich hier im Breakfast Club, hier bei Star für Maximum Rock. Und heute ist Donnerstag und traditionell, wie die letzten Donnerstage, kümmern wir uns heute um Donnersongs, Thunder und Ähnlichem.
2: Willst du anfangen?
0: Soll ich anfangen?
2: Fang mal an.
0: Kann ich gerne machen. Ich habe mir einen Song rausgesucht, den viele wahrscheinlich überhaupt gar nicht kennen, den viele auch gar nicht irgendwo auf dem Schirm haben. Aber dafür ist diese Rubrik natürlich gedacht, Songs mal wieder auf die Antenne zu wuchten, die sonst nie schaffen. Und deswegen habe ich mich entschieden für We Were Promised Jetpacks. Kennst du die Band?
2: Noch nie gehört.
0: Noch nie gehört. Eine richtig geile. Ja, wie kann man sie beschreiben? Das ist so eine Indie-Band, muss man sagen. Und der Song heißt It's Thunder. And it's lightning.

0: Ja, das ist mal nicht so die harte Gangart, sondern wirklich mal so ein guter Indie-Rock, den man jetzt hier voten kann. We were promised jetpacks, it's thunder and it's lightning.
1: Ich habe mich auch für nicht so hau drauf und hallo dreh und laut entschieden heute, sondern für eine Band, die zwar kein Geheimtipp mehr ist, Sleep Token, aber der Song Rain, relativ unbekannt würde ich sagen, aber ziemlich cool.

0: Das ist genau meine Stimmung denn vom heutigen Tag.
1: So, du darfst entscheiden. We Were Promised Jetpacks, It's Thunder and It's Lightning oder Sleep Talkin' Rain. Welchen Song hättest du denn gerne als allerletzten hier bei uns in der Sendung? 0800 03 03 666.

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3: Im Studio Michael Bottlick. Einstieg nur mit gültigem Ticket. In Bussen und Bahnen verschwinden die Fahrkartenautomaten. Damit reagiert der Verkehrsverbund Nürnberg auf die veränderten Gewohnheiten der Menschen. Jan Seifert.
4: Deutschlandticket oder Handyfahrschein setzten sich immer mehr durch. Ein Automat kostet etwa 40.000 Euro, so die VAG laut Nürnberger Nachrichten. Etwa jedes fünfte Ticket wird überhaupt noch an einem Automaten gekauft oder entwertet. Außerdem gibt's ja das System Egon, das mittels Handy Start und Ziel erkennt und so den genauen Tarif berechnet. Ab nächstem Jahr soll beim Ticketsystem nochmal aufgeräumt werden. Eine Idee, wer ein Deutschlandticket hat, der soll abends oder am Wochenende jemanden oder ein Fahrrad kostenlos mitnehmen dürfen.
3: Nach Unwetterschäden bleibt das Freibad in Lauf an der Pegnitz heute geschlossen. Wann es wieder öffnet, ist im Moment noch völlig unklar. Am Dienstag hatten heftige Unwetter weite Teile Mittelfrankens getroffen. Im Freibad standen nach dem Starkregen die Umkleiden, die Kassen und auch alle technischen Anlagen unter Wasser. Die Bundesregierung hat ein Bürokratieabbaupaket beschlossen. 10 Maßnahmen sollen Bürger und Wirtschaft um 600 Millionen Euro im Jahr entlasten. Dazu gehören unter anderem digitale Arztüberweisungen statt Papier, Videotermine im Jobcenter und keine Umweltplakette mehr für E-Autofahrer.
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3: Nach Frankreichs WM-Halbfinalniederlage gegen Spanien ist es in zahlreichen Städten zu Ausschreitungen gekommen. In 183 Städten, vor allem in Paris und Lyon, hat es Konfrontationen mit der Polizei gegeben. 342 Menschen sind festgenommen worden. Insgesamt sind landesweit über 700 Autos in Brand gesteckt worden. Das Spiel fiel auf den französischen Nationalfeiertag. Soweit das Neueste aus dem StarFM News Center.
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2: Einen schönen guten Morgen, Franken.
5: Morgen.
2: Wie sieht's aus? Morgenroutine eingehalten, ja oder nein? Du kannst dich natürlich gerne melden. Ansonsten die Temperaturen von Flora jetzt für dich.
5: 17 Grad, die aktuellen Temperaturen für Franken. Heute wird es nochmal heiß und sonnig bei bis zu 30 Grad. StarFM-Prognose für morgen sagt, da gibt es Schauer und Gewitter hier und da. Das Ganze bei bis zu 24 Grad. Aber übermorgen sieht es dann eigentlich wieder recht freundlich aus mit einem Sonne-Wolken-Mix. Soweit ist es noch ruhig auf den Straßen. Du kommst überall gut durch. Die Blitzer sind natürlich schon aufgebaut in Nürnberg, Gebitzenhofstraße und auf dem Frankenschnellweg und in Horbach auf der Nürnberger Straße. Und wenn auch du noch was hast für die Liste, gerne rüber damit an die 0800 0303 666.
2: From the F to the A to the Flora, vielen Dank und gute Fahrt.
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2: Wunderschönen guten Morgen.
5: Hallo, hallo.
2: Wolf im Urlaub, aber Flora natürlich am Start. Und Flora, du weißt gar nicht, wie sieht's denn eigentlich aus mit deinen musikalischen Fähigkeiten? Hast du eine engelsgleiche Gesangsstimme?
5: Ha, naja.
2: Wieso? Nee, ich nicht so?
5: Nee, ich glaube nicht so.
2: Dann könntest du jetzt praktisch nicht Sängerin bei Quiet Riot werden.
5: Leider nicht.
2: Die suchen nämlich gerade jemanden.
5: Die suchen aber nur innerhalb von Nordamerika. Also müsste ich auch noch umziehen.
2: Wäre jetzt auch nicht schlimm für mich.
5: Nee, aber die haben auf Instagram. Hey. Auf Instagram ausgeschrieben, dass sie einen neuen Sänger oder eine neue Sängerin brauchen. Also wenn du einen Umzug vorhast, gerne singen möchtest, dann bewirb dich.
2: Eine neue Sängerin haben Linkin Park auch. Ja, What I've Done hören wir uns jetzt aber erstmal an. Hier bei Star für Maximum Rock. Schönen guten Morgen.

0: Every You, Every Me, Placebo an deinem Donnerstagmorgen hier bei Starfem Maximum Rock.
1: Morgen.
0: Kasi, guten Morgen.
2: Einen schönen guten Morgen. Oder wie Chris sagen würde, schönen Buongiorno. Ja, meine Morgenroutine, 4 Uhr aufstehen, ab in die Küche, Vollautomaten angemacht, dann ab ins Bad, frisch machen, eventuell duschen, so wie heute früh, und dann wieder zurück in die Küche, den Kaffee zapfen und dann hingesetzt, einfach mal so ein bisschen noch 15, 20 Minuten einfach mal abchillen und dann geht's los. Ja, also eigentlich ist da nicht viel, ne? Und dann geht's los auf die Bahn. Also, ja, also Frühstück machen natürlich nicht, dann mache ich auf Arbeit. Nö, sonst ist da nicht viel. In dem Sinne, schönen Morgen noch. Bis dann.
0: Ja, danke Kasi fürs Melden. Auch sehr entspannt, ja? Und dann geht's ab auf
1: vielleicht
0: die Bahn.
1: Duschen,
0: und
1: vielleicht nicht.
0: Vielleicht duschen, vielleicht aber auch nicht. Aber auf jeden Fall gegessen wird auf Arbeit.
1: So.
0: Kenne ich, ja. Wie gesagt, mach mir mein Brot ja auch immer und esse dann im Auto, während ich zur Arbeit fahre. Danke Hi. Für deine Morgenroutine. Du kannst uns natürlich auch deine Morgenroutine gerne weiter zukommen lassen. Was mich aber mal interessieren würde an dieser Stelle, bevor wir jetzt hier 20 Morgenroutinen haben, die wir uns alle anhören, vielleicht ist auch was Lustiges dabei. Mich würde aber nochmal interessieren, was oder wie fühlst du dich, wenn du deine Morgenroutine nicht einhalten kannst? Also zum Beispiel der Kasi, der ja seinen festen Ablauf hat und da noch so 15 bis 20 Minuten Ruhe hat. Wie würde er sich denn fühlen,
1: wenn er die nicht hätte?
0: Wenn er die jetzt auf einmal nicht hätte. Weil irgendwas dazwischen kommt oder vielleicht weil der Wecker nicht geklingelt hat und man diese ganze Routine nicht machen kann oder weil der Partner oder die Partnerin auf einmal früher aufstehen muss und auf einmal mit dabei ist und so. Also, sobald alles irgendwie durcheinander gewürfelt wird, so wie bei uns heute, weil unsere Morgenroutine war ja gar nicht so, wie wir sie sonst normalerweise machen und irgendwie macht mich das ein bisschen grummelig.
1: Ich muss auch sagen, ich bin mega der Routine-Mensch, Routine-Tierchen. Und
0: das Routinetierchen?
1: Ja. Und wenn ich dann aus dieser Routine ausbrechen muss, gezwungenermaßen, dann bin ich schon ein bisschen stinkig auch darüber.
0: Oder?
1: Mir gefällt es nicht so gut.
0: Wie sieht's denn bei dir aus? Morgenroutine, wie ist die? Und wenn die unterbrochen wird, wenn die anders ist, wenn man die nicht durchziehen kann, bist du dann auch ein kleines Grummeltierchen? Ja? Oder bist du sagst du, ach komm.
1: Ich nehme jeden Tag so, wie er kommt.
0: So wie es ist, ich habe gar keine Routine. 0800 0303 666, Joan Jett, Bad Reputation jetzt hier bei Star von Maximum Rock. Schönen guten Morgen.

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1: Guten Morgen. Sitzt du vielleicht gerade im Auto, bist auf der Autobahn unterwegs und willst demnächst mal rechts ranfahren, weil du zum Beispiel eine Toilette aufsuchen musst, dann hör lieber mal kurz zu, denn der ADAC, der hat im Rahmen eines aktuellen Tests 50 unbewirtschaftete Rastplätze an den deutschen Autobahnen getestet. Diesen Test gab es schon mal 2022 und jetzt hat man sich überlegt, 4 Jahre später, schauen wir mal, ob sich die Lage vielleicht verbessert hat an den Rastplätzen auf deutschen Autobahnen. Das Ergebnis? Das Ergebnis fällt deutlich schlechter aus als beim letzten Mal. Fast die Hälfte der Rastplätze erhält die Bewertung mangelhaft oder sogar sehr mangelhaft. Von diesen 50 untersuchten Rastplätzen liegen auch 2 in Franken und die schauen wir uns mal ein bisschen genauer an. Das eine ist der Rastplatz Auergründel Süd auf der A6 bei Neuendettelsau. Der erhält die Gesamtnote ausreichend, Note 2 allerdings sogar in Sachen Sicherheit, also gar nicht schlecht. Und der Rastplatz Offenbau West, der ist auf der A9 zwischen Allersberg und Greding. Auch der bekommt die Gesamtnote ausreichend. Aufs Klo solltest du dort allerdings nicht gehen, denn in der Kategorie Toiletten bekommt der Rastplatz Offenbau West nur die Note mangelhaft. Also insgesamt sind die Rastplätze auf deutschen Autobahnen in keinem guten Zustand. In Franken geht's noch einigermaßen. Der ADAC dokumentierte darüber hinaus aber auf 96% aller getesteten Rastplätze unterschiedliche Formen von Vandalismus, also von Graffiti über Zerstörung von Inventar bis hin zum Anbringen von Stickern, sodass man teilweise die Verkehrsschilder nicht mehr lesen kann. Grüße an die Ultras.
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7: Im Studio Michael Bottlick. Die Bundesregierung hat ein Bürokratieabbaupaket beschlossen. 10 Maßnahmen sollen Bürger und Wirtschaft um 600 Millionen Euro im Jahr entlasten. Dazu gehören unter anderem digitale Arztüberweisungen statt Papier, Videotermine im Jobcenter und keine Umweltplakette mehr für E-Autofahrer. Kinder aus sozial schwachen Regionen sind häufiger übergewichtig. Das zeigt eine RKI-Analyse von Schuleingangsuntersuchungen mit Daten von 4,3 Millionen Kindern aus 13 Bundesländern. Besonders betroffen sind ländliche Gebiete. Dort fehlte es laut den Forschenden an Gehwegen, öffentlichen Verkehrsmitteln und an Freizeiteinrichtungen.
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7: Nickelback haben für Ende Oktober ein neues Album angekündigt. Es soll Everything Under the Sun heißen und nach dem Wechsel der Plattenfirma ein neues Kapitel für die Band einläuten. Soweit die StarFM Schlagzeilen. Ausführliche Nachrichten bei StarFM wieder in einer halben Stunde.
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8: Schönen guten Morgen, Franken. Guten Morgen. Schönen Donnerstagmorgen und eigentlich ja rein theoretisch beste Fußballwetter gerade, oder?
9: Stimmt.
8: Nicht zu warm,
9: ja.
8: Nicht zu kalt.
9: Da kann man gut laufen bei.
8: Die Zweitligasaison geht auch bald los.
9: Ja, es darf nur nicht nochmal so ein Unwetter kommen und die Spieler vom Platz mähen, das wäre dann...
8: Das wäre ein bisschen blöd, aber am 9.8. ist es soweit. Nürnbergs erstes Spiel im Max-Morlock-Stadion gegen Dresden im ersten Spieltag, dann am 2. gleich in Fürth. Pannenderby. Da geht's gleich nochmal zur Sache, bevor denn praktisch im nächsten Wochenende dann im DFB-Pokal gegen Viktoria Köln zur Sache geht. Meine Güte, da müssen wir gleich mal, was los ist, so. Wo der Hase kiffend im Gras liegt. Die Temperaturen in Franken.
9: Achso, ja, Verzeihung. 17, ja. Ich war noch beim Fußball. 17 Grad haben wir aktuell in Nürnberg, in Rostal und in Fürth. Dann das Maximum heute 30 Grad. Also heute nochmal viel Sonne, viel heiß. Da werden Prognosen für morgen zeigen. Da allerdings ein bisschen kühler, bis zu 24 Grad. Auch immer wieder Schauer und Gewitter möglich. Aber übermorgen ist es dann eigentlich wieder ganz schön mit einem Sonne-Wolken-Mix. Aktuell haben wir nichts. Rollt, du kommst gut durch. Es blitzt in Nürnberg auf der B4, auf der Gebitzenhofstraße und in Horbach auf der Nürnberger Straße. Und wenn auch du noch was entdeckt hast, dann gerne melden. 0800 0303 666.
8: Vielen Dank, Flora. Vielen Dank an alle anderen Star Ranger. Wir machen weiter mit einer guten Portion Maximum Rock. Bryan Adams, Somebody haben wir jetzt hier. Vorher noch eine Runde Volbeat. Schön. Vor ewig. Hier bei Star von Maximum Rock. Memory.

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0: Low Lives haben einen Song für Wolfi geschrieben. Loser hier bei Star FM Max & Rock, hier bei deinem Breakfast Club. Ist immer schön, wenn ihr nicht da ist, der sich nicht wehren kann. Kann man immer schön über den herziehen. Es ist Donnerstag, es ist nicht nur Kartendönerstag. Nein, es ist natürlich auch Kinotag.
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2: Ja, und auf diesen Film haben einige, glaube ich, Wochen, Monate vielleicht schon gewartet.
0: Ehrlich?
2: Jetzt ist es soweit. Christopher Nolan hat wieder einen neuen Film, Die Odyssee.
0: Aha.
2: Knapp 3 Stunden sitze dafür im Kino.
0: Mittlerweile ist mir das schon zu lang. Drei Stunden ist mir schon viel zu viel.
2: Aber es ist, glaube ich, eine ziemlich coole Sache, weil es war auch das erste Mal für Christopher Nolan, dass er mit diesen speziellen IMAX-Kameras gedreht hat. IMAX, das ist ja so ein besonderes System auch, ein bisschen anders als normale Kino-Standardformate. Das ist deutlich größer, du hast spezielle Kameras dafür, du hast so eine gebogene Leinwand oft auch. Und seit er 16 Jahre alt ist, wollte er schon so einen Film drehen, deswegen jetzt hat er es geschafft. Die Besetzung kann sich auch auf jeden Fall sehen lassen. Ich kann es ja mal wie Bianca machen und einige Namen auflisten. Tom Holland ist mit dabei, Zendaya ist mit dabei, Matt Damon ist mit dabei, Robert Pattinson ist mit dabei und auch Anne Hathaway.
0: Warum hast du Charlize Theron ausgelassen?
2: Weil ich die nicht kenne.
0: Du kennst Charlize Theron nicht?
2: Nee.
0: Alter Vater. Ja, okay, machen wir weiter.
2: Gut. Soll aber eine richtig coole Nummer sein. Der Film, es geht um die Rückkehr von Odysseus nach dem Trojanischen Krieg nach Hause zu seiner Frau und seinem Sohn. Und wenn du Lust auf dieses Meisterwerk hast, dann sag das gerne. Meld dich gerne per WhatsApp 0800 0303666 für diesen bahnbrechenden Film, wie einige sagen. Kannst unser Star FM Movie Star Kritiker sein und ins Kino gehen. Warte, ich komm.
0: So, komm mal rum hier. Hier, das ist Charlize Theron.
2: Ach so.
0: Na, siehste. Ah, da haben wir sie doch.
2: Charlize Theron ist auch mit dabei.
0: Siehste. Also, viel Spaß dabei.
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0: Morgen, der Soundparty Christoph. Also, ich habe natürlich auch eine Morgenroutine. Das sind halt immer die gleichen Sachen, die man morgens so machen muss. Und die Tiere wollen natürlich auch gefüttert werden und alles. Und wenn es da Abweichungen gibt, dann habe ich meistens das Problem, dass wenn ich irgendwas mitnehmen sollte in die Firma, dass ich das dann vergesse. Und das dann erstmal zu Hause liegen bleibt. Das kann auch durchaus das Handy sein. Das kann schon mal passieren, ja. Naja, aber ansonsten ist mir das eigentlich relativ wurscht, ob da einer zwischenkommt. Wie gesagt, dann bleibt halt höchstens mal was liegen. Ich wünsche einen wunderschönen kleinen Freitag, den man ja auch Donnerstag nennt. Bis denn.
1: Vielen Dank, mein Lieber. Ja, kann ich absolut relaten. Also, sobald irgendwas durcheinander geht und man dann irgendwie in Stress kommt, lasse ich auch zu 100% irgendwas liegen.
2: Ja, voll.
1: Ich Morgenroutine nicht erfüllt, so wie bei uns heute Morgen. Die war ganz anders und ganz komisch. Was sagen denn die Hörer noch so?
2: Ja, Norbert hat sich noch gemeldet und meinte auch, er kann das nachvollziehen, wenn du sagst, grummelig ist gut ausgedrückt, ja. Aber dann passt einfach gar nichts.
1: Ja. Punkt. So. Kann man fast so stehen lassen. Wie sieht's bei dir aus, ja? Wenn deine Morgenroutine nicht erfüllt wird, ja, wenn du nicht den gleichen Ablauf haben kannst. Ich habe zum Beispiel eine Bekannte bei mir, die steht jeden Morgen 1,5 Stunden früher auf, weil sie sich einfach 1,5 Stunden morgens noch in die Küche setzen will. Dann trinkt sie dann einen Kaffee, dann guckt sie auf dem Handy und sie braucht diese Stunde, 1,5 Stunde, um wach zu werden. Und wenn sie die nicht hat, dann ist der komplette Tag ist dann gelaufen.
2: Ja, Morgenroutinen sind wichtig.
1: 0800 0303 666. Was machst du, wenn deine Morgenroutine mal ausfällt?
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13: Im Studio Michael Bottlick. Das Freibad in Lauf an der Pegnitz bleibt wegen Unwetterschäden vorerst geschlossen. Mehr aus der Nachrichtenredaktion.
14: Nach heftigen Gewittern am Dienstag stehen weite Teile der Anlage unter Wasser. Betroffen waren unter anderem die Umkleidekabinen, Kassen, Kioske und auch die gesamte Wasseraufbereitung. Die Mitarbeiter haben in der Nacht mit den Aufräumarbeiten begonnen. Bevor das Bad aber wieder öffnen kann, müssen alle Anlagen von einem Elektriker geprüft werden. Wann das sein wird, ist laut Stadt noch völlig unklar.
13: Kinder aus sozial schwachen Regionen sind häufiger übergewichtig. Das zeigt eine RKI-Analyse von Schuleingangsuntersuchungen mit Daten von 4,3 Millionen Kindern aus 13 Bundesländern. Besonders betroffen sind ländliche Gebiete. Dort fehlte es laut den Forschenden an Gehwegen, öffentlichen Verkehrsmitteln und an Freizeiteinrichtungen.
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13: Titelverteidiger Argentinien steht angeführt von Superstar Lionel Messi erneut im Endspiel der Fußball-WM. Die Südamerikaner bezwangen im Halbfinale von Atlanta England mit 2:1 und treffen im Kampf um den vierten WM-Titel auf Europameister Spanien. Englands deutscher Nationalcoach Thomas Tuchel äußerte sich anschließend selbstkritisch. Philipp Detlefs.
9: 30 years of hurt, heißt es im Fußball Gassenhauer Three Lions, Football's coming home. Aus den 30 Jahren der Schmerzen sind 60 Jahre geworden und die Engländer müssen weiter auf den ersten Titel seit 1966 warten. Dabei war England zunächst in Führung gegangen, doch nach dem Tor von Anthony Gordon zog sich die Mannschaft immer weiter zurück. Argentinien übernahm die Kontrolle und drehte das Spiel in den Schlussminuten. Thomas Tuchel, dessen defensive Spielweise für Verwunderung sorgte, gab sich nach dem Spiel selbstkritisch und sagte, er übernehme die Verantwortung für die Niederlage.
13: Soweit das Neueste aus dem StarFM News Center.
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1: Ist der Frosch raus aus dem Hals?
2: Ich weiß nicht genau.
1: Du hast ja eben fast hier auf dem Studioboden gespuckt.
2: Ah, da hüpft der, guck.
1: Schönen guten Morgen, Frank. Okay. Die aktuellen Temperaturen jetzt von Flora.
2: 17 Grad haben wir aktuell in Nürnberg, Fürth und Erlangen. 30 Grad bekommst du heute. Heute nochmal heiß und sonnig, bevor die StarFM-Prognose morgen sagt, dass Schauer und Gewitter einsetzen bei bis zu 24 Grad. Übermorgen ist aber dann wieder schön mit einem Sonne-Wolken-Mix.
1: Oder hast du diesen ärgerlichen Mikrofon-Flusen in Rachen bekommen?
2: Oh, das ist eklig.
1: Das ist widerlich immer.
2: Wir schauen auf Franken Straßen, sieht soweit aber gut aus, du kommst gut durch.
1: Ja, sehr gut. Ne?
2: Die Blitzer stehen in Oberasbach, Oberasbacher Straße, in Nürnberg auf dem Franken-Schnellweg und in Horbach auf der Nürnberger Straße. Wenn du auch noch was entdeckt hast, gerne her damit, am besten per Sprachnachricht, die Nummer dafür 0800 0303 666.
1: From the F to the A to the Flusenflora, vielen Dank und gute Fahrt.
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1: Ja, fast, denn Wolfi in seinem wohlverdienten Urlaub, Flora natürlich am Start.
2: Morgen.
1: Und es ist der kleine Freitag, es ist Donnerstag, du hörst StarFM Maximum Rock. 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
1: Wir machen weiter mit ordentlich Maximum Rock. Green Day gleich, Ballyhoo vorher, aber noch eine Runde POD. Youth of the Nation. Schönen guten Morgen.
2: Morgen.

0: Ja, war gestern nichts, wa? Mit Oasis unter Wonderwall. Die Three Lions, England verloren gegen Argentinien, aber auch wie doof. Ja, irgendwie bis zur, glaube ich, 85. Minute noch 1-0 geführt und dann kam halt Argentinien. Da muss man ihnen ja lassen, dass sie in dieser, bei dieser WM wirklich noch Sachen irgendwie voll drehen können und schießen sich da noch irgendwie 2-1 nach vorne bei 9 Minuten Nachspielzeit und so weiter und so fort. Aber gut, so ist es nun mal, da sind sie raus und deswegen gab es kein Oasis Wonderwall.
1: Aber ich finde, sie haben es ja recht sportlich genommen, haben gesagt, it's coming home, irgendwann, jetzt halt nicht,
0: jetzt,
1: aber
0: jetzt
1: es,
0: halt
1: es
0: auf
1: wird
0: jeden Fall
1: irgendwann
0: nicht.
1: Soweit sein.
0: Aber gut, kommen wir von traurigen Nachrichten zu schönen Nachrichten, denn Nickelback haben eine neue Single draußen und zwar Rattle the Cage heißt die.
1: Ja, und damit haben sie auch ihr 11. Album angekündigt, Everything Under the Sun. Das soll rauskommen am 30. Oktober. Und Frontman Chad Kroeger hat gesagt, dass wirklich in diesem Album sämtliche Facetten der Band abgedeckt werden. Es wird so krachen, aber es wird auch ein bisschen nachdenkliche Songwriting-Momente mit dabei geben. Also es ist alles mit am Start. Mhm. Und weißt du, wer auch mit dabei ist bei Rattle the Cage, bei
0: Nein,
1: der neuen Single?
0: Sag's mir.
1: John Five. Gitarrist, kennst du von hier Marilyn Manson von
0: genau.
1: Motley Crue hat er auch mitgespielt und der hat ein Gast-Solo beigesteuert.
0: Ach, guck mal einer an. Da sind wir mal gespannt, denn die Single hören wir uns jetzt nämlich an. Nickelback, Rattle the Cage, jetzt hier bei Star von Maxion Rock.

0: Junge, Junge, ein ordentliches Brett. Rattle the Cage von Nickelback, yes. Die neue Single, gerade gehört hier auf Starfire Maximum Rock und geht gut nach vorne, wa?
1: Geht gut nach vorne. Ich bin gespannt, 30. Oktober dann das ganze Album, wie es da weitergeht, ob da noch mehr so Bretter drauf sind.
0: Ordentlich Druck auf dem Riff. Wir machen weiter mit den Red Hot Chili Peppers, ein bisschen ruhiger, Danny California jetzt hier an deinem Donnerstagmorgen.

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1: Guten Morgen. Wer in der Region gerne die öffentlichen Verkehrsmittel nutzt, der muss sich ab 2027 an ein komplett neues Tarifsystem gewöhnen. Der VGN plant nämlich eine tiefgreifende Reform. Das Ticketsortiment soll deutlich verschlankt werden. Das war ja schon immer ein ganz großer Kritikpunkt am Angebot vom VGN. Wenn du da schnell mal mit der U-Bahn oder mit dem Bus von A nach B wolltest, hatte man wirklich oft keine Ahnung, was jetzt genau eine Kurzstrecke ist, was nicht oder wie viele Tarifzonen man durchfährt oder wie viele Streifen auf der Streifenkarte man abstimmen muss. Also da musste man ja teilweise 4 Semester studiert haben, um das Tarifsystem zu verstehen. Das soll jetzt alles besser werden. All das soll wegfallen. MobiCards wird es ab nächsten Jahr nicht mehr geben und auch der Vertrieb von Vierer-Tickets und Streifenkarten wird komplett eingestellt. Damit spart sich der VGN dann auch die Wartung von den über 3000 Stempelautomaten in Bussen, Straßenbahnen und in U-Bahnhöfen. Ja, diese große Tarifumstellung ist natürlich auch eine Reaktion auf das beliebte Deutschland-Ticket. Das ist in vielen Fällen für Pendler einfach wesentlich günstiger als ein Monats- oder Jahresabo bei der VGN. Ich meine, der Absatz von VGN-Abos ist tatsächlich seit 2019 um satte 86% eingebrochen. Aber auch der Rückgang bei den Einzelfahrten liegt bei mittlerweile 31%. Es werden jetzt aber nicht nur einzelne Tarife und Kartenmodelle gestrichen, es kommt auch was Neues dazu. Ab 2027 kann man für 13 Euro monatlich eine neue Zusatzkarte zum Deutschlandticket kaufen und mit dieser Zusatzkarte kann man dann werktags ab 18 Uhr am Wochenende und an Feiertagen ganztägig weitere Personen mitnehmen oder Fahrräder. Also so wie das bisher auch bei der MobiCard und dem Jahresabo Plus möglich war. Also ab 2027 alles neu im Tarifdschungel des VGN. Ich hoffe, das wird dann tatsächlich auch einfacher und übersichtlicher. Und ab 2030 soll dann auch wirklich alles auf digital umgestellt sein. Also digitales Ticketsortiment und bargeldloser Vertrieb.
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7: Im Studio Michael Bottlick. Die Bundesregierung hat ein Bürokratieabbaupaket beschlossen. 10 Maßnahmen sollen Bürger und Wirtschaft um 600 Millionen Euro im Jahr entlasten. Dazu gehören unter anderem digitale Arztüberweisungen statt Papier, Videotermine im Jobcenter und keine Umweltplakette mehr für E-Autofahrer. Kinder aus sozial schwachen Regionen sind häufiger übergewichtig. Das zeigt eine RKI-Analyse von Schuleingangsuntersuchungen mit Daten von 4,3 Millionen Kindern aus 13 Bundesländern. Besonders betroffen sind ländliche Gebiete. Dort fehlte es laut den Forschenden an Gehwegen, öffentlichen Verkehrsmitteln und an Freizeiteinrichtungen.
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7: Nickelback haben für Ende Oktober ein neues Album angekündigt. Es soll Everything Under the Sun heißen und nach dem Wechsel der Plattenfirma ein neues Kapitel für die Band einläuten. Soweit die StarFM-Schlagzeilen. Ausführliche Nachrichten bei StarFM wieder in einer halben Stunde.
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8: Einen schönen guten Morgen, Franken. Morgen. Wir hier für dich am Start. Flora mit den aktuellen Temperaturen. Immer so ein Thermometer irgendwie am Anschlag. Wie sieht's dann aus?
9: Immer ein Thermometer am Mann. 17 Grad haben wir aktuell in Nürnberg, in Rosthal und in Fürth. Bis zu 30 Grad wären es dann heute. Also heute nochmal heiß und sonnig. StarFM-Prognose für morgen sagt da aber relativ ungemütlich. Immer wieder sind Schauer und Gewitter möglich. Das Ganze bei maximal 24 Grad. Aber übermorgen ist es dann wieder schön mit einem Sonne-Wolken-Mix.
8: Guck einer an.
9: Es ist soweit ruhig auf den Straßen Frankens. Du kommst gut durch. Die Blitzer stehen in Nürnberg auf der Giebitzenhofstraße, Oberasbach, Oberasbacher Straße und in Horbach auf der Nürnberger Straße. Und wenn auch du noch was hast, um die Liste zu vervollständigen, dann gern her damit, am besten per Sprachnachricht an die 0800 0303666.
8: Das hast du sehr gut gemacht. Kannst dir nachher einen Lutscher abholen, Flora.
9: Oh, vielen Dank.
8: Vielen Dank aber auch an alle Star Ranger, die schon was gemeldet haben. Wir machen weiter mit einem guten Rockblock. Bad Religion mit dabei. 21st Century Digital Boy. Vorher aber noch eine Runde. Tag Hida! Und What About Me? Guten Morgen.

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0: Deutsch. Fahr in Urlaub, happy to be Deutsch, hier bei Star FM Maximum Rock an deinem Donnerstagmorgen. Schön, dass du mit dabei bist und ich weiß nicht, ob du so happy sein kannst.
1: Das Florakel.
0: Siehste?
2: Mein Chef hat mir geschrieben, ich soll sagen, mein Orakel hat nicht versagt, sondern Harry Kane und Jude Bellingham bei den Engländern, da lief nicht viel.
0: Mhm. Na siehste.
2: Siehst?
0: Damit haben wir es geklärt. Okay, weiter geht's mit Musik.

0: So, The Killers, When You Were Young, natürlich nicht. Wir wollen jetzt natürlich noch wissen, wie du denn das WM-Finale tippst, nachdem du ja das Halbfinale schon wieder reingeschissen hast.
1: Ach, ja, das ist aber sehr drastisch formuliert. Na ja,
0: komm, du hast 2-1 für England getippt und es war 2-1 Argentinien. Also, da war ja gar nichts richtig.
1: Naja, doch, das Ergebnis war richtig.
0: Naja, man kann sich natürlich auch schön reden. Aber gut, was sagst du denn jetzt? Spanien gegen Argentinien. Ich werde auf jeden Fall auf die andere Mannschaft setzen.
1: Kann ich meinen Dropper haben, aber?
2: Das Florakel.
1: Sonst kann ich mich da nicht in die Stimmung reinversetzen, weißt du?
0: Soll ich nochmal ein bisschen Weihrauch holen oder irgendwie sowas? Und ein paar, das Licht ein bisschen dimmen?
1: Möhre.
0: Eine Möhre?
1: Spanien gegen Argentinien spielt, richtig?
0: Ja.
1: Ich glaube, dass die Spanier das machen.
0: Ja.
1: Hättest du nicht gesagt?
0: Doch, aber ich tippe auf die andere Mannschaft jetzt.
1: Ja. Nee, ich glaube, es machen die Spanier. Und es wird keine Verlängerung, kein Elfmeterschießen geben, sondern einfach ein klassisches 2-1.
0: Ah ja,
1: übrigens,
0: der Sicherheitstipp.
1: Mein Dönerladen des Vertrauens, der zeigt auch Fußball. Hm. Und der schreibt auf seine Tafel immer, also wenn Argentinien spielt, in Klammern Messi, damit die Leute auch wissen, dass Messi auch spielt und dass man extra gucken soll.
0: Ah ja, verstehe. Ja gut, dann muss ich ja wahrscheinlich Argentinien sagen, damit ich richtig liege, ich sage 1-0.
1: So wenig Tore, ne?
0: Ja, okay. Das ist ein Finale, da passieren nie viele Tore.

0: Starve Max und Rock einen schönen guten Morgen. Morgen.
1: Ich bin hier einer von 4 Leuten in unserem Haushalt, der als erstes aufsteht, dass ich es einfach schaffe, mich in Ruhe fertig zu machen. Aber wenn dann einer von den anderen 3 doch schon vor der Tür steht im Bad, weil wir haben nur ein Bad, und ich das Feld räumen muss, passiert es schon mal, dass ich dann in der Küche stehe, wie so ein verlorener Mensch, der nicht weiß, wo oben und unten ist, wenn ich in meinem Ablauf gestört werde. Und immer hatte ich dann schon völlig verpeilt, mich zu schminken. Richtig verpeilt. Ich habe es einfach nicht verpeilt. Das ist das Letzte, was ich immer mache. Jetzt mag ich mal nicht großartig. Jetzt halt ein bisschen Leben an den Augen. Ne? Ich bin auf Arbeit denn. Die Leute gucken mich alle so komisch an. Dann mal meine Fresse, wollen die ein Bild haben. Ne? Irgendwann sag mal, Annika, ist dir gut? Du siehst so, siehst schlecht aus. Irgendwie, als wenn es nicht gut geht. Ja. Ja, und gucke ich irgendwann später im Spiegel und dachte so, oh Gott. Genau, das war so. Also wenn ich gestört werde, ich bin völlig durcheinander.
0: Aber dieses Bild habe ich jeden Tag, wenn ich Flora sehe.
2: Eine Freundin von mir hatte das mal, dass sie auch irgendwie morgens gestört worden ist und dann Zeitdruck hat und sie hat nur ein Auge geschminkt. Also sie hat nicht vergessen, sich ganz zu schminken, sondern eins war richtig gut und das andere sah halt ein bisschen nackig aus. Naja, wir sprechen heute Morgen über die Morgenroutine, beziehungsweise was passiert, wenn du deine Morgenroutine nicht planmäßig durchführen kannst, so wie Chris und ich heute Morgen. Wir waren gestern aus dem Teamausflug, deswegen ist heute alles anders und wir sind alle ganz durch den Wind.
0: Heute ist wirklich alles anders. Wir holen uns Sachen vom Bäcker und irgendwie schon den 7. Kaffee drin, aber gut. 0800 03 03 666. Was passiert, wenn du deine Morgenroutine nicht einhalten kannst?
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6: Im Studio Michael Bottlick. Das Freibad in Lauf an der Pegnitz bleibt wegen Unwetterschäden vorerst geschlossen. Mehr aus der Nachrichtenredaktion.
7: Nach heftigen Gewittern am Dienstag stehen weite Teile der Anlage unter Wasser. Betroffen waren unter anderem die Umkleidekabinen, Kassen, Kioske und auch die gesamte Wasseraufbereitung. Die Mitarbeiter haben in der Nacht mit den Aufräumarbeiten begonnen. Bevor das Bad aber wieder öffnen kann, müssen alle Anlagen von einem Elektriker geprüft werden. Wann das sein wird, ist laut Stadt noch völlig unklar.
6: In den USA sollen sich Soldaten ab einem Alter von 30 Jahren künftig einem Testosterontest unterziehen. Das kündigte Verteidigungsminister Pete Hegseth auf der Plattform X an. Damit soll sichergestellt werden, dass Soldaten über die richtigen Testosteronwerte verfügen, um Bestleistungen zu erbringen, so Hegseth weiter. Tina Eck berichtet.
8: Harte Kerle im Heer, das will der Pentagon-Chef sicherstellen. Einzelne männliche Kämpfer seien der wichtigste taktische Vorteil der USA und es sei eine heilige Aufgabe, das Kriegerethos zu bewahren. Daher müssten biologische Leistungsfähigkeit und Gesundheit ständig optimiert werden, findet Hegseth. Mit dem Test des Männlichkeitshormons solle sichergestellt werden, dass die Soldaten Bestleistung erbringen. Wenn der Testosteronspiegel beim Test zu niedrig ist, wird den Männern eine Behandlung empfohlen.
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6: Titelverteidiger Argentinien steht angeführt von Superstar Lionel Messi erneut im Endspiel der Fußball-WM. Die Südamerikaner bezwangen im Halbfinale von Atlanta England mit 2:1 und treffen im Kampf um den vierten WM-Titel auf Europameister Spanien. Soweit das Neueste aus dem StarFM News Center.
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0: Einen schönen guten Morgen. Flora hat sämtliche Thermometer geputzt und mal drauf geschaut, wie die Temperaturen sind. Die Frage ist, temperaturtechnisch ist Freibadwetter oder?
2: Es wäre wohl Freibadwetter, aber Freibäder in Laufenrüttenbach sind auch nach den Unwettern immer noch geschlossen heute. Also keine Bademöglichkeiten. Aber wird trotzdem heiß heute, 30 Grad, dazu auch ziemlich viel Sonne. Aktuell sind es 18 und die StarFM-Prognose für morgen sagt, da wird es wieder ungemütlich, Schauer und Gewitter kommen runter bei bis zu 24 Grad. Übermorgen dann aber schnell wieder freundlich mit einem Sonnenwolken-Mix. Bitte vorsichtig, B14 Richtung Nürnberg zwischen Lauf an der Pegnitz und Rückersdorf. Da liegt ein größeres Tier auf der Fahrbahn.
0: Eine Giraffe?
2: Also ein Elefant scheint es zu sein. Hier bitte ganz besonders vorsichtig. Die Blitzer stehen in Nürnberg auf dem Frankenschnellweg, Oberasbach, Oberasbacher Straße und in Horbach auf der Nürnberger Straße. Wenn du auch noch was entdeckt hast, gerne her damit, dann an die 0800 0303 666.
0: From the F to the A to the Flora, vielen Dank und gute Fahrt.
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0: Einen schönen guten Morgen, aber stimmt eigentlich nur zu 50%. Wolfi ist im Urlaub. Wollen wir den eigentlich mal anrufen?
2: Du bist ja ein Kollegenschwein. Nein, das machen wir nicht.
0: Was heißt denn Kollegenschwein? Nur mal kurz zu fragen, wie dem geht.
2: Der arme Kerl.
0: Als wenn ihr das mit mir nicht machen würdet.
2: Naja, es hat uns wohl schon mal der Gedanke erhellt, aber siehste? Dann haben wir uns ja offensichtlich dagegen entschieden.
0: Ja, ich überlege ja auch bloß. Mhm. Ich heißt ja nicht, dass ich es mache.
2: Naja, bei aber dir liegt es ja auf der Hand.
0: Ich denke, Wolfi würde sich wahrscheinlich auch über Bush, More Than Machines freuen oder über die Beatsteaks, Let Me In.
2: Das würde er wahrscheinlich
0: oder?
2: Tun.
0: Na siehste, vielleicht sollten wir ihn einfach mal anrufen und fragen, was so los ist in seinem Zoo.
2: Ich kann das einfach im Radio hören.
0: Schönen guten Morgen.

0: 29 Seconds to Mars, The Kill hier bei Star FM Maximum Rock. Und haben wir irgendwie einen Einspieler eigentlich dafür?
1: Nee, ne? Noch nicht.
0: Der Herr Kienzler hat es noch nicht gemacht, ne?
1: Vielleicht könnten wir Daniel oder irgendeinen anderen Maximum Rocker mal
0: bitten.
1: Christian.
0: Wir bitten, ja, was zu machen. Ansonsten machen wir jetzt einfach so Fakt oder Fake.
1: Wow. Das ist echt bahnbrechend.
0: Oder? Mehr ist jetzt heute auch nicht drin.
1: Gut, ja. Damit sind wir beim Thema. Fakt oder Fake? Die Rubrik der kleinen Frau. Freuen wir uns jeden Donnerstag drauf. Es geht darum, ich treffe eine Aussage und du musst sagen, ist das Fakt? Stimmt das? Oder ist das Schmarren? Ist das ein Fake?
0: Ja.
1: Pass auf. Wenn es warm ist,
0: ja,
1: trinkt eine Kuh fast eine ganze Badewanne leer pro Tag.
0: Trinkt eine Kuh fast eine ganze Badewanne leer am Tag. Könnte ich mir durchaus vorstellen, auf der anderen Seite, wenn ich mir jetzt mal so eine Koppel vorstelle, wo die Kühe am Grasen sind.
1: Ja.
0: Da steht ja jetzt nur auch nicht einen riesen Basseng, wo dann 20 Kühe 20 Badewannen leer sippeln. Aber ich glaube, wenn sie könnte, wie sie wollte, könnte sie das schaffen. Deswegen sage ich Fakt.
1: Ja, ist ein Fakt. An heißen Tagen trinkt eine Kuh bis zu 140 Liter.
0: Krass.
1: Wenn du das so umrechnest.
0: Das ist praktisch ein Samstagabend bei mir in der Kneipe.
1: Das ist genauso viel Wasser, als würde man 17 Minuten duschen. Das schlürft so eine Kuh an einem Tag weg.
0: Ja.
1: Das ist eine ganze Menge.
0: Du. Aber die kann man wenigstens sagen, sie ist nicht dehydriert danach. Nee,
1: das stimmt.
0: Auf jeden Fall. Aber nice.
1: Krass, wa?
0: Wie viel trinkst du so? Erstmal realistisch gesprochen.
1: 2 Liter.
0: 2 Liter?
1: Also 70 mal weniger als eine Kuh.
0: Also sagen wir mal so, wie viel, wenn Bier mitzählen würde, würde ich auf meine 3 Liter kommen. So bin ich wahrscheinlich bei einem halben bis einem Liter am Tag.
1: So wenig trinkst du?
0: Ja.
1: Das sieht man dir an.
0: Wieso?
1: Du bist schon ganz trocken.
0: Nee, also ich glaube, viele trinken zu wenig einfach.
1: Toll.
0: Naja. Bruce Springsteen wahrscheinlich nicht. Cover Me, den hören wir uns jetzt an hier. Achso, warte, ich muss noch den Abbinder machen.
1: Ah, ja.
0: Fakt oder Fake?
1: Wow, das ist echt ein Meisterwerk.
0: Oh.
1: Wir brauchen gar keinen Jingle, falls du schon angefangen hast, da draußen zu produzieren, lieber Hörer. Wir haben jetzt Christian.
0: Warte.

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1: Guten Morgen. Sitzt du vielleicht gerade im Auto, bist auf der Autobahn unterwegs und willst demnächst mal rechts ranfahren, weil du zum Beispiel eine Toilette aufsuchen musst, dann hör lieber mal kurz zu, denn der ADAC, der hat im Rahmen eines aktuellen Tests 50 unbewirtschaftete Rastplätze an den deutschen Autobahnen getestet. Diesen Test gab es schon mal 2022 und jetzt hat man sich überlegt, 4 Jahre später, schauen wir mal, ob sich die Lage vielleicht verbessert hat an den Rastplätzen auf deutschen Autobahnen. Das Ergebnis? Das Ergebnis fällt deutlich schlechter aus als beim letzten Mal. Fast die Hälfte der Rastplätze erhält die Bewertung mangelhaft oder sogar sehr mangelhaft. Von diesen 50 untersuchten Rastplätzen liegen auch 2 in Franken und die schauen wir uns mal ein bisschen genauer an. Das eine ist der Rastplatz Auergründel Süd auf der A6 bei Neuendettelsau. Der erhält die Gesamtnote ausreichend, Note 2 allerdings sogar in Sachen Sicherheit, also gar nicht schlecht. Und der Rastplatz Offenbau West, der ist auf der A9 zwischen Allersberg und Greding. Auch der bekommt die Gesamtnote ausreichend. Aufs Klo solltest du dort allerdings nicht gehen, denn in der Kategorie Toiletten bekommt der Rastplatz Offenbau West nur die Note mangelhaft. Also insgesamt sind die Rastplätze auf deutschen Autobahnen in keinem guten Zustand. In Franken geht's noch einigermaßen. Der ADAC dokumentierte darüber hinaus aber auf 96% aller getesteten Rastplätze unterschiedliche Formen von Vandalismus, also von Graffiti über Zerstörung von Inventar bis hin zum Anbringen von Stickern, sodass man teilweise die Verkehrsschilder nicht mehr lesen kann. Grüße an die Ultras.
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8: Im Studio Michael Bottlick. Die Bundesregierung hat ein Bürokratieabbaupaket beschlossen. 10 Maßnahmen sollen Bürger und Wirtschaft um 600 Millionen Euro im Jahr entlasten. Dazu gehören unter anderem digitale Arztüberweisungen statt Papier, Videotermine im Jobcenter und keine Umweltplakette mehr für E-Autofahrer. Kinder aus sozial schwachen Regionen sind häufiger übergewichtig. Das zeigt eine RKI-Analyse von Schuleingangsuntersuchungen mit Daten von 4,3 Millionen Kindern aus 13 Bundesländern. Besonders betroffen sind ländliche Gebiete. Dort fehlte es laut den Forschenden an Gehwegen, öffentlichen Verkehrsmitteln und an Freizeiteinrichtungen.
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8: Nickelback haben für Ende Oktober ein neues Album angekündigt. Es soll Everything Under the Sun heißen und nach dem Wechsel der Plattenfirma ein neues Kapitel für die Band einläuten. Soweit die StarFM Schlagzeilen. Ausführliche Nachrichten bei StarFM wieder in einer halben Stunde.
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9: Einen schönen guten Morgen, Franken. Flora hat wieder die Thermometer sortiert, wird uns gleich sagen, dass es heiß wird, aber wir können trotzdem nicht baden gehen.
10: Baden kann sie nicht, Schwimmbad ist dicht. Dafür kannst du am Wochenende in Nürnberg kostenlos Straßenbahn fahren. Du erinnerst dich vielleicht, als es noch so heiß war, da war ja über eine Woche die Straßenbahn ausgefallen, weil da die Fugenmassen in den Schienen zusammengeschmolzen sind. Ja. Deswegen kleine Wiedergutmachung, am Wochenende Straßenbahn umsonst nutzbar.
9: Also rein theoretisch müsste man sich jetzt einfach irgendwie eine Kiste Bier holen. Ja, und dann einfach so schön im Kreis fahren, so ein bisschen.
10: Das war klar, dass das dein Vorschlag sein wird.
9: Ey, naja. Warum nicht? Und dann ab in den nächsten Biergarten.
10: Das Wetter erstmal noch freundlich, 18 Grad aktuell in Nürnberg, Erlangen und feucht, 30 Grad bekommst du, viel Sonne angesagt, aber morgen da stehen wieder Schauer und Gewitter im Raum bei bis zu 24 Grad, bevor es dann übermorgen wieder ganz freundlich aussieht mit einem Sonne-Wolken-Mix. Aktuell, wir schauen mal auf Frankens Straßen, sieht es soweit aber gut aus. Du scheinst gut durchzukommen. Die Blitzer stehen in Nürnberg, Rolandstraße, Erlangen-Fürther Straße und in Burgtann auf der Bergstraße. Wenn du auch noch was entdeckt hast, her damit, am besten per Sprachnachricht. Die Nummer dafür 0800 0303 666.
9: Vielen Dank, Flora, vielen Dank an alle Star Ranger. Jetzt geht's weiter mit einem guten Rockblock. Wir gehen zurück in die 80er. Foreigner, Heart Turns to Stone, hören wir uns gleich an. Vorher aber eine Runde Fall Out Boy und Centuries. Schönen guten Morgen.

0: Da sind sie ja wieder, die Architects, Everything Ends hier bei Star for Maximum Rock, gestern ja noch beim Rauschmeißer gewesen, heute direkt in deiner Playlist. Und wie sieht deine Morgenroutine aus, darüber sprechen wir heute, beziehungsweise nicht wie sieht sie aus, sondern eher was macht's mit dir, wenn du die nicht so erledigen kannst, wie du es eigentlich erledigen möchtest, denn heute war unsere Morgenroutine mal komplett anders als sonst aufgrund des Teamtages, den wir gestern hatten, oder den Team-Event, den wir gestern haben, hat sich das alles ein bisschen, na sagen wir mal, gestaucht.
1: Na, aufregend.
0: Es war kürzer als sonst. Christoph hat sich gemeldet.
2: Ja, guten Morgen, hier ist nochmal der Christoph. Zu dem Thema Routine morgens. Meine Routine ist eigentlich das Weglassen. Morgens keine E-Mails, kein Kalender gucken. Ich brauche nicht morgens früh als erstes meinen Puls auf 780 zu bringen, sondern ganz im Gegenteil, einfach mal oder Handys weglassen. Und was ganz wichtig ist, das mache ich seit Jahren, bevor ich den ersten Kaffee mir reindonner, einen halben Liter Wasser. Das tut unheimlich gut, einfach einen halben Liter Wasser trinken. Das merkt der Körper sofort, wenn dann wieder Flüssigkeit erstmal nach einer Nacht wieder draufgehauen wird, bevor der erste Kaffee reinkommt. Viel Erfolg.
1: Das Vielen hört Dank, Christoph. Sich wirklich an, als könnte Christoph überhaupt nichts aus der Ruhe bringen.
0: Nee, aber da sind wir schon wieder bei dieser Flüssigkeitshaushalt, den man auffüllen sollte.
1: Da hat er auch recht, weil man soll eigentlich morgens direkt erstmal mit eine Menge Wasser starten, weil du ja quasi von der Nacht dehydriert bist. Aber so trockener Chris, so wie du.
0: Ich würde da brechen.
1: Du bist ja, also
0: da gleich
1: halber Liter, da trinkst du am Tag.
0: Ja, bei mir ist dann eher so ein Fingerhut voll. Nee, da würde ich morgens sofort, wäre meine Morgenroutine gleich dahin.
1: Aber wachst du nicht auf und hast schon, also bist trockenmündig?
0: Trockenmündig?
1: Dein Mund ist trocken, wenn du aufwachst?
0: Nee.
1: Bist du nicht durstig, wenn du aufwachst?
0: Nee.
1: Ich
0: trinke meinen Kaffee und dann ist das gut.
1: Könnte da wie eine Kuh 140 Liter trinken, wenn ich aufwache.
0: Puddle of Mud, She Hates Me jetzt bei Star von Maxim Rock hier in deinem Breakfast Club. Wie sieht's bei dir aus, wenn deine Morgenroutine nicht hinhaut, ja? Bist du denn eine kleine Grumpy oder sagst du dir, ach, was soll der ganze Geiz? 0800 03 03 66.

0: Donnerstagmorgen, du hörst den Breakfast Club natürlich hier bei StarFM Maximum Rock, dein Radiosender des Vertrauens. Und warum sind wir das? Weil du hier natürlich auch unter anderem jedes Mal direkt in die Musik-Playlist eingreifen kannst. Du kannst nämlich den Rauschmeißer des Tages jeden Tag aufs Neue wählen. Da ist er.
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0: Heute ist Donnerstag, traditionell geht's da um Donner-Songs und ich habe einen Song von We Were Promised Jetpacks rausgesucht. Eine britische Indie-Band, kommt aus Schottland, haben sich 2003 auch erst gegründet und der Song It's Thunder and It's Lightning ist mittlerweile aber auch schon gute 17 Jahre alt. Der Song hat so ein bisschen immer das Gefühl bei mir ausgelöst, so einfach Autofahren irgendwie auf der Autobahn und du guckst einfach raus und siehst so, wie die ganze Welt an dir vorbei rauscht und du machst dann vielleicht die Äuglein zu und genießt einfach diesen wunderbaren Song.
2: Ich habe mir einen Song rausgesucht, der mich ein bisschen daran erinnert, wenn man nach Hause rennt im Regen, was auch, finde ich, ein sehr schönes Gefühl ist, von auch...
0: Kommt drauf an, ob warmer oder kalter Regen.
2: Ja, auch von der etwas neueren Band Sleep Token und Rain schicke ich ins Rennen. Und ich freue mich sehr, wenn sich auch Leute mal melden, die eigentlich nie so mitmachen bei solchen Geschichten. Hier hat sich nämlich eine Hörerin gemeldet, sie hat geschrieben, normalerweise bin ich eine stille Zuhörerin, aber heute muss ich als Rauschmeister-Song für Sleep Token stimmen. Das ist nämlich eine meiner Lieblingsbands mit meinem Lieblingslied von ihnen.
0: Na
2: also
0: Mensch,
2: da habe ich richtig auf die 12 getroffen.
0: Da hast du aber wirklich, ja. Aber vielleicht trifft ja auch We Were Promised Jetpacks irgendjemanden und der sagt, alles klar, da muss man auf jeden Fall ein C her. F oder C? C oder F, du kannst entscheiden, 0800 0303 666.
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9: Im Studio Michael Bottlick. Auch in Nürnberg und Umgebung, die Unwetter der vergangenen Tage haben zu Millionenschäden in der Landwirtschaft geführt. Innerhalb von 48 Stunden sei ein Schaden von mindestens 50 Millionen Euro entstanden. Das teilte die Spezialversicherung Vereinigte Hagel mit. Mit Verweis auf erste Schätzungen, Lea Matschulat.
14: Der Nordosten Niedersachsens, Nordhessen, Ostwestfalen-Lippe und Teile von Thüringen, das sind nur einige der Gebiete, in denen es zu Beginn der Woche so heftig gehagelt, geregnet oder auch gestürmt hat, dass nun Teile der Ernte hin sind. Betroffen sind unter anderem Weizen und Raps und auch Kartoffeln und Hopfen. Teilweise hätten Sturm und Hagel Rapsfelder regelrecht abrasiert, heißt es vom Spezialversicherer Vereinigte Hagel. Für die Landwirtschaft sind diese Unwetterschäden ein weiteres Problem neben der aktuellen Trockenheit.
9: Soweit das Neueste aus dem Star-FM News Center.
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9: Titelverteidiger Argentinien steht erneut im Endspiel der Fußball-WM. Die Südamerikaner bezwangen im Halbfinale in Atlanta England mit dem deutschen Trainer Thomas Tuchel mit 2:1 und treffen jetzt im Endspiel am Sonntag auf Europameister Spanien. Thomas Thonfeld.
16: Mit einer unglaublichen Energieleistung dreht Argentinien dieses Halbfinale, in dem Anthony Gordon nach 55 Minuten zunächst Thomas Tuchels Engländer in Führung bringt. Aber danach spielt fast nur noch der Weltmeister, der England phasenweise im eigenen Strafraum einschnürt, sich Chance auf Chance erspielt und am Ende verdient siegt. Enzo Fernandes macht in der 85. Minute den Ausgleich, Lautaro Martinez in der 2. Minute der Nachspielzeit den Siegtreffer, jeweils auf Vorlage von Messi. Dem winkt jetzt am Sonntag sein 2. WM-Titel.
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0: Einen schönen guten Morgen, Franken. Hier bei Star FM Maximum Rock. Flora hatte die Thermometer wieder am Start. Passend zum heißen Wetter kannst du allerdings nicht baden gehen, jedenfalls nicht in einigen Freibädern. Unwetter sei Dank, ist ja immer noch geschlossen, ne?
2: Ja, Freibäder in Laufen-Rüttenbach immer noch auch heute geschlossen, obwohl ja heute eigentlich ziemlich schönes Wetter ist. Also heiß und sonnig heute nochmal bei bis zu 30 Grad. Morgen allerdings, da startet das Konradfest, ist ja ein ziemlich cooles Punkrock-Festival in Hormersdorf. Und da schaut man ein bisschen mit gerunzelter Stirn, ein bisschen mit Sorge im Blick auf den Wetterbericht, denn morgen gibt es ja Schauer und Gewitter. Das Ganze findet im Wald statt, da muss man dann abwägen. Allerdings übermorgen dann wieder ganz, ganz schön eigentlich Sonnenwolken-Mix dazu. Bisschen mehr Zeit einplanen musst du auf der B8 Münchner Straße in Nürnberg zwischen der A73 und Karl-Schönleben-Straße brauchst du aktuell 10 bis 15 Minuten mehr. Geblitzt wirst natürlich ebenfalls in Nürnberg Gebitzenhofstraße, Erlangen Werner-von-Siemens-Straße und in Burgtern auf der Bergstraße. Wenn du auch noch was hast, her damit, am besten per Sprachnachricht. Die Nummer ist die 0800 0303 666.
0: From the F to the A to the Flora, vielen Dank und gute Fahrt.
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0: Nicht ganz, Wolfi ist im Urlaub, Flora am Start. Schön, dass du auch mit dabei bist hier bei Star FM, Maximum Rock, hier beim besten Radiosender, den du hören kannst. Oh, Flora, Obacht, na? Der Jörn hat sich gemeldet.
17: Moin, Chris. Ich kann dich beruhigen. Bier zählt definitiv mit.
0: Ja.
17: Aus alten Tagen kommt die kluge Weisheit, Wasser kann man erst trinken, wenn es durch die Brauerei gegangen ist.
0: Siehst du, ich bin sowas von hydrated, kann ich dir sagen.
2: Was ein gesunder Lifestyle.
0: Also ich trinke mindestens 4-5 Liter Wasser am Tag, das kann ich dir jetzt schon mal sagen.
2: Das vorher durch die Brauerei gegangen ist.
0: Du! Ey, ich mach die Regeln nicht. Hallo, ich mach sie nicht. Ich kann ja auf jeden Fall gute Musik anmachen. Those Damn Crows Dreaming. Hören wir uns gleich an nach My Chemical Romance. Welcome to the Black Parade. Schönen guten Morgen.
2: Morgen.

0: Guten Morgen, ihr Schnuffis, Jana hier. Ja, auch ich habe meine Morgenroutine, brauche so circa 1,5 Stunden, um mich fertig zu machen. Und das mache ich natürlich ganz in Ruhe, lasse mir durch Hektik am Morgen nicht den Tag verderben.
1: Nice.
0: Und da ich alleine bin, stört mich auch keiner. Obwohl, würde mich gerne mal wieder stören lassen.
1: Oh.
0: Das am Rande. Sollte ich wirklich mal verschlafen, mache ich Tatsache alles völlig in Ruhe. Zu spät kommst du ja eh. Also dann kannst du auch perfekt zu spät kommen. Sonst ist der Tag im Eimer. Und das, will ich nicht. Ich wünsche euch einen zauberhaften Tag. Bis dann. Tschüss.
2: Ganz kurz, bevor wir zur Dating-Hotline kommen, Jana. Da hat sie vollkommen recht. Wenn man zu spät kommt, kommt man halt zu spät. Also da musst du dich dann vorher nicht auch noch stressen lassen, nur um dann eine Minute weniger zu spät zu kommen, nicht?
1: Besser zu spät kommen als gar nicht, oder?
2: Du.
1: Aber Diana, die hat ja eine richtig tolle Stimme, eine richtig sympathische Stimme.
2: Und wenn du Diana gerne mal stören würdest, dann melde dich doch einfach.
1: 0800 0303 666.
2: Und sag, wie du sie gerne stören würdest, dann bringen wir euch zusammen.
1: Bitte mit Namen und mit Foto, damit wir das an Jana weiterleiten können. Und sollte das Interesse bestehen, wird sie sich bei euch melden.
2: Alter, Hobbys und Wohnort noch gerne
1: dabei. Ja, bitte, das noch dazu. Und natürlich auch Musikgeschmack.
2: Wichtig.
1: Das brauchen wir auf
2: das
1: jeden
2: brauchen
1: Fall.
2: Wir auch.
1: Jana, wir schaffen das, okay?
2: Wir finden jemanden für dich,
1: der dich stört.

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1: Guten Morgen. Wer in der Region gerne die öffentlichen Verkehrsmittel nutzt, der muss sich ab 2027 an ein komplett neues Tarifsystem gewöhnen. Der VGN plant nämlich eine tiefgreifende Reform. Das Ticketsortiment soll deutlich verschlankt werden. Das war ja schon immer ein ganz großer Kritikpunkt am Angebot vom VGN. Wenn du da schnell mal mit der U-Bahn oder mit dem Bus von A nach B wolltest, hatte man wirklich oft keine Ahnung, was jetzt genau eine Kurzstrecke ist, was nicht oder wie viele Tarifzonen man durchfährt oder wie viele Streifen auf der Streifenkarte man abstimmen muss. Also da musste man ja teilweise 4 Semester studiert haben, um das Tarifsystem zu verstehen. Das soll jetzt alles besser werden. All das soll wegfallen. MobiCards wird es ab dem nächsten Jahr nicht mehr geben und auch der Vertrieb von Vierer-Tickets und Streifenkarten wird komplett eingestellt. Damit spart sich der VGN dann auch die Wartung von den über 3000 Stempelautomaten in Bussen, Straßenbahnen und in U-Bahnhöfen. Ja, diese große Tarifumstellung ist natürlich auch eine Reaktion auf das beliebte Deutschland-Ticket. Das ist in vielen Fällen für Pendler einfach wesentlich günstiger als ein Monats- oder Jahresabo bei der VGN. Ich meine, der Absatz von VGN-Abos ist tatsächlich seit 2019 um satte 86% eingebrochen. Aber auch der Rückgang bei den Einzelfahrten liegt bei mittlerweile 31%. Es werden jetzt aber nicht nur einzelne Tarife und Kartenmodelle gestrichen, es kommt auch was Neues dazu. Ab 2027 kann man für 13 Euro monatlich eine neue Zusatzkarte zum Deutschlandticket kaufen und mit dieser Zusatzkarte kann man dann werktags ab 18 Uhr am Wochenende und an Feiertagen ganztägig weitere Personen mitnehmen oder Fahrräder. Also so wie das bisher auch bei der MobiCard und dem Jahresabo Plus möglich war. Also ab 2027 alles neu im Tarifdschungel des VGN. Ich hoffe, das wird dann tatsächlich auch einfacher und übersichtlicher. Und ab 2030 soll dann auch wirklich alles auf digital umgestellt sein. Also digitales Ticketsortiment und bargeldloser Vertrieb.
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7: Im Studio Michael Bottlick. Die Bundesregierung hat ein Bürokratieabbaupaket beschlossen. 10 Maßnahmen sollen Bürger und Wirtschaft um 600 Millionen Euro im Jahr entlasten. Dazu gehören unter anderem digitale Arztüberweisungen statt Papier, Videotermine im Jobcenter und keine Umweltplakette mehr für E-Autofahrer. Kinder aus sozial schwachen Regionen sind häufiger übergewichtig. Das zeigt eine RKI-Analyse von Schuleingangsuntersuchungen mit Daten von 4,3 Millionen Kindern aus 13 Bundesländern. Besonders betroffen sind ländliche Gebiete. Dort fehlte es laut den Forschenden an Gehwegen, öffentlichen Verkehrsmitteln und an Freizeiteinrichtungen.
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7: Nickelback haben für Ende Oktober ein neues Album angekündigt. Es soll Everything Under the Sun heißen und nach dem Wechsel der Plattenfirma ein neues Kapitel für die Band einläuten. Soweit die StarFM Schlagzeilen. Ausführliche Nachrichten bei StarFM wieder in einer halben Stunde.
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8: Einen schönen guten Morgen, Franken. Moin. Gleich die Temperaturen von Flora Flörchen. Und was sagen die so?
9: Die sagen so 22 Grad aktuell. Also heute ist nochmal deutlich wärmer. Dazu 30 Grad, jede Menge Sonne. Morgen allerdings Schauer und Gewitter mit dabei. Das Ganze bei nur noch 24 Grad. Und übermorgen ist dann aber eigentlich auch wieder ganz schön. Sonne-Wolken-Mix gibt es dazu. Auf der A3 Richtung Passau musst du ein bisschen mehr Zeit einplanen. Zwischen Altdorf, Burgtann und Neumarkt Oberpfalz brauchst du aktuell 20 Minuten mehr. Die Blitzer stehen in Nürnberg auf der Grolandstraße, in Erlangen auf der Schillerstraße und in Horbach auf der Nürnberger Straße. Hast du auch noch was? Dann gern her damit. Am besten per Sprachnachricht. Die Nummer ist die 0800 0303 666.
8: Vielen Dank, Flora. Vielen Dank auch an alle Star Ranger. Und wir machen weiter mit dem guten Rockblock. Sum 41 Dopamine jetzt gleich. Vorher noch Runde Seether und Fake It. Kommt gut durch. Houston.

0: Die großartige Pat Benatar, Hit Me With Your Best Shot aus dem Jahr 1980. Du hörst Star von Maximum Rock, du hörst den Breakfast Club und wir kommen noch zu unserer wunderbaren Kategorie namens
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0: So nämlich. Und wie sieht's aus?
2: Es sieht aus, als wäre Sleep Token die Gewinnerband mit, ich würde sagen, 70-30%.
3: Mhm. Dora, toller Song, wirklich toller Song. Chris, heul doch.
0: Nö, der heult nicht. Dann würde ich sagen, hören wir uns den Song nochmal an, wa? Sleep Token und Rain an diesem Donnerstag, unser Rausschmeißer des Tages. Oh,

0: Sleep Token Rain hier bei StarFM Maximum schön. Rock. Das war's, der Rauschmeißer. Bevor wir gehen, kommen die poetischen Ergüsse einer Flora um die Ecke. Ich bin sehr gespannt. Das hat er auch heute so. Naja, komm,
1: kann's doch auch sein. Mann, oh Mann, waren die Augen schwer. Wir versprechen, morgen geben wir wieder mehr. Dann ist auch schon der Freitag da. Das wird ein Fest. Oh ja. Jetzt sind wir schon wieder die Reime ausgegangen. Schlang reimt sich auf ausgegangen.
0: Oh wow. Na gut.
1: Aber die ersten zwei Zeilen waren doch ganz gut.
0: Ich merke mittlerweile keinen Unterschied, ob du vorbereitet bist oder nicht vorbereitet
1: bist. Ich sag dir auch nicht, ob ich vorbereitet war oder nicht.
0: Freunde, wir hören uns morgen wieder. Bis dann. Ciao.
1: Bis morgen.

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4: Im Studio Michael Bottlick. Einstieg nur mit gültigem Ticket. In Bussen und Bahnen verschwinden die Fahrkartenautomaten. Damit reagiert der Verkehrsverbund Nürnberg auf die veränderten Gewohnheiten der Menschen. Jan Seifert.
5: Deutschlandticket oder Handyfahrschein setzten sich immer mehr durch. Ein Automat kostet etwa 40.000 Euro, so die VAG laut Nürnberger Nachrichten. Etwa jedes fünfte Ticket wird überhaupt noch an einem Automaten gekauft oder entwertet. Außerdem gibt's ja das System Egon, das mittels Handy Start und Ziel erkennt und so den genauen Tarif berechnet. Ab nächstem Jahr soll beim Ticketsystem nochmal aufgeräumt werden. Eine Idee, wer ein Deutschlandticket hat, der soll abends oder am Wochenende jemanden oder ein Fahrrad kostenlos mitnehmen dürfen.
4: In Deutschland sind Unfälle mit E-Scootern im vergangenen Jahr deutlich häufiger geworden. Das zeigen die neuesten Zahlen der Bundesstatistiker. Mehr aus der Nachrichtenredaktion.
6: Rund 16.500 Unfälle mit Verletzten oder sogar Toten hat die Polizei gezählt. Das sind etwa 38% mehr als noch ein Jahr davor. 38 Menschen sind ums Leben gekommen. 2024 waren es noch 27. Auffällig, 5 der Todesopfer waren als Mitfahrer auf dem Scooter unterwegs, obwohl das laut Straßenverkehrsordnung eigentlich verboten ist. Der TÜV-Verband fordert jetzt konsequentere Kontrollen, mehr Verkehrserziehung, gerade für junge Leute, und bessere Radwege. Ein Problem, viele private E-Scooter werden getuned und erreichen statt 20 bis zu 40 km/h und das ohne Helmpflicht.
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4: Titelverteidiger Argentinien steht angeführt von Superstar Lionel Messi erneut im Endspiel der Fußball-WM. Die Südamerikaner bezwangen im Halbfinale von Atlanta England mit 2:1 und treffen im Kampf um den 4. WM-Titel auf Europameister Spanien. Soweit das Neueste aus dem Star FM News Center.
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7: Herrlich, schönes Wetter, blauer Himmel, 22 Grad aktuell in feuchten Erlangen und in Nürnberg. Heute gibt's nochmal so einen richtig schönen sonnigen heißen Tag mit bis zu 30 Grad. Aber eben leider nur noch heute, denn wir gucken mal auf die Star FM Prognose. Heute Nacht gibt's dann schon wieder Gewitter, stellenweise Unwetter, ja, bei 16 Grad, 85% Regenwahrscheinlichkeit. Morgen am Freitag auch, ja, blöd. Also kaum Sonne, wenn's hochkommt, 3-4 Stunden, ansonsten viele Wolken, Regen und Gewitter. Nur noch 26 Grad. Und auch am Wochenende leider immer wieder Regenschauer, aber auch zwischendurch mal so 5 bis 8 Stunden Sonne. Kühler, 22 bis 25 Grad maximal. Ab Montag dann wieder besseres Wetter. Wir gucken auf Frankenstraßen, sehen die A3 in Nürnberg in Richtung Regensburg. Hier brauchst du 15 Minuten länger, gerade im 5 Kilometer Stau zwischen Altdorf, Burgthann und Neumarkt in der Oberpfalz. Ansonsten rollt alles. Gewitzwurst auf der A73, Franken-Schnellweg, Höhe Erlangen Zentrum. Wir haben Blitzer in Nürnberg für dich entdeckt, in der Gronandstraße, in der Giebitzenhofstraße. Dann Blitz ist in der Passauer Straße, in der Bismarckstraße und in der Brettergartenstraße. Weitere Blitzer stehen in Kornburg, Seckendorfstraße, Erlangen-Schillerstraße, Fürther Straße und in der Werner-von-Siemens-Straße. Dann Blitz ist in Burgtann, auf der Bergstraße, in Oberasbach, in der Oberasbacher Straße und einen habe ich noch, Horbach-Nürnberger Straße. Wie sieht's aus bei dir? Hast du noch was für mich für die Liste? Staus, Blitzer? Dann gerne anrufen bitte oder mir kostenlos weiterhin deine WhatsApp-Sprachnachricht schicken. Direkt ins Staff im Studio 0800 0303 666. Danke dir dafür, komm gut durch, hab eine gute Fahrt.
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7: Mit Thomas. Schön, dass du mit dabei bist. Einen wunderschönen Donnerstag wünsche ich dir. Viel Spaß auf der Arbeit. Gleich und heute zum letzten Mal wieder Zeit für unser aktuelles Album der Woche von den Rolling Stones. Ne, Henry? Du magst das Ding, ne?
8: Zum Album der Woche von den Rolling Stones. Also, die Stones sind einfach ein Phänomen. Absolut. Jetzt, wo alle so rund um die 80 sind, eine derart der Scheibe rauszubringen, ja, das ist einfach unglaublich. Das ist Stones Musik vom allerfeinsten. Rhythm and Blues, der in die Ohren geht, von der ersten bis zur letzten Minute. Also die Platte könnte auch vor 40 Jahren aufgenommen sein und ist einfach top. Vielen Dank.
7: Tja, sehr, sehr gerne. Wir hören gleich wieder rein. Das aktuelle Stones-Album Foreign Tongues. Starten jetzt aber erstmal rein mit Mumford & Sons, ein Banjo-Song, auch ein Klassiker. Led Zeppelin, Whole Lotta Love gibt's direkt nach Good Charlotte und The Anthem. Schönen Donnerstag.

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0: Staff mit Wolke sagen, ich wünsche dir einen wunderschönen Donnerstagvormittag und viel Spaß auf der Arbeit. Und nachdem ich ja gestern so ein bisschen spät dran war mit den Rock News hier und du dich wahrscheinlich schon gewundert hast, warum werde ich hier nicht informiert auf meiner Arbeit, ja, was so in Sachen Rock'n'Roll los ist, mache ich es heute mal ein bisschen früher.
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0: Und fangen wir mit einer Frage an. Hast du gestern das WM-Halbfinale Argentinien-England gesehen? Und hast du gesehen, dass Mick Jagger da war? Sir Mick Jagger? Und hast du auch gesehen, dass der nach dem Ausscheiden von England richtig niedergeschlagen aussah? Ja. Ich meine, er war ja wieder im Stadion in Atlanta, hat die englische Mannschaft unterstützt, hat leider nichts geholfen. Ich meine, wer weiß, vielleicht kann Mick Jagger ja so einen Blick auf die Charts aufmuntern. Denn man kann eigentlich fest davon ausgehen, dass das neue Rolling Stones Album Foreign Tongues morgen auf Platz 1 in den deutschen Albumcharts einsteigt. In den sogenannten Midweek Charts, da lag das Album nämlich haushoch vorne, wäre für die Stones das 9. Nummer 1 Album in Deutschland. Oder nochmal anders ausgedrückt, seit 1994 hat es jedes Album der Band auf Platz 1 geschafft. Und dass das Album gut ist, davon überzeugen wir uns auch gleich wieder, denn in einer guten Viertelstunde ist Foreign Tongues heute nochmal unser aktuelles Album der Woche. Ja, nices Teil. Quiet Riot. Kennst du Quiet Riot noch, ja? Die hier. Und du hast schon mitgesungen jetzt, das ist gut, das ist die erste Voraussetzung, denn Quiet Riot suchen einen neuen Sänger, beziehungsweise vielleicht suchen sie auch eine neue Sängerin, weiß ich nicht. Ihre erfolgreichste Zeit hatten Quiet Riot so Anfang bis Mitte der 80er, unter anderem auch mit Come On Feel The Noise. Aus dem klassischen Line-Up der 80er ist aktuell allerdings nur noch der Bassist Rudy Sarso mit dabei. Der aktuelle Sänger Jesse Pearl, der steigt nach 13 Jahren jetzt Ende des Jahres nämlich aus. Und jetzt ist die Band also auf der Suche nach Ersatz. Bewerben kannst du dich per E-Mail. Also wenn du Bock hast und jetzt schon laut mitgedröhlt hast. Neuer Quiet Riot Sänger, Sängerin vielleicht, ne? Komm, einen habe ich noch. System of a Down gegen Oasis. System of a Down sind ja gerade auf Europa-Tour und bei ihrem Konzert in London, da gab es Sticheleien gegen Oasis. Offenbar ist die Band immer noch schlecht auf die Gallagher-Brüder zu sprechen. Der Beef geht auf ein Interview von 2001 zurück. Damals hat Noel Gallagher System als beschissenste Band aller Zeiten bezeichnet. Macht man ja auch nicht. 25 Jahre später sitzt also der Stachel bei System-Gitarrist Daryl Malakian immer noch sehr, sehr tief. Er hat die 50.000 Fans im Stadion dazu aufgefordert, ein Sprechchor gegen Oasis anzustimmen.
2: Pull Oasis out of your ass, hey! Pull Oasis out of your ass, hey! Pull Oasis out of your ass!
0: Also Darren scheint niemand zu sein, der gut verzeihen kann. Man darf auf die Antwort der Gallagher-Brüder gespannt sein. Jetzt, wo sie sich nicht mehr gegenseitig beschimpfen, haben sie ja wieder genug Kapazitäten, sich mit anderen Bands anzulegen. Vermutlich jedenfalls. Soweit erstmal deine Rock-News und denk dran, noch mehr Rock-News, immer aktuell informiert, alles in deiner StarFM-App und natürlich auf StarFM.de.
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0: Maximum 90s Rock von Pearl Jam Black hier bei Starfam at Work. Übrigens, wenn dir nach mehr 90s Rock gerade zumute ist, verstehe ich total. 90er Jahre Rock Channel, einer von vielen coolen Rock Channels in der App und auf starfam.de. Und wenn dir nach den Rolling Stones zumute ist und unserem heute noch aktuellen Album der Woche Foreign Tongues hier. Dann hören wir einfach nochmal quer hier, was wir die ganze Woche gehört haben. Großartiges Album. Das 25. Studioalbum der Rolling Stones, Foreign Tongues, 14 neue Songs. Oh. Alles dabei von so dreckigem Blues hier über coole Balladen, rifflastige Nummern. Also ich muss wirklich sagen, das ist geil. Ich bin froh, weil ich mir mit 82 noch selber Nudeln kochen kann wahrscheinlich und die stellen noch irgendwie ein Album auf die Beine, was es echt in sich hat. Alle Achtung. Ja, kommen wir nochmal heute zum Album der Woche hier.
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0: Rolling Stones und Foreign Tongues. Also, ich meine, du weißt, ne, Wolfi hat ja Sir Mick Jagger in London getroffen, hat uns allen hier nichts verraten, hat aber ein cooles Interview mitgebracht und das kannst du dir nochmal in voller Länge anhören als Podcast in der App und auf starfm.de. Lohnt sich wirklich, Sir Mick Jagger, dann mach's ein bisschen zu hören, was er über das Album sagt und über Gott und die Welt und über Produktionen und über, über alles mögliche. Hör einfach mal rein, ne? So, wir hören wieder einen der neuen Songs der Rolling Stones. Das war, glaube ich, der erste Vorbote aufs Album, wenn ich mich nicht ganz irre. In the Stars. Und als wir den gespielt haben, hier in der Star FM Playlist, hast du sofort, also, du hast uns überschüttet mit Sprachnachrichten und Anrufen und fandst den Song richtig geil. Erinner dich mal.
2: Also der Stones-Song fängt an und sofort beim ersten Riff weiß man, man hat einen Stones-Song vor sich.
3: Wie geil ist der denn? Wow. Also der neue Stones-Song ist ja der absolute Knaller. Ich muss da ganz, ganz doll an meinen Papa denken. Der war der größte Stones-Fan, den ich überhaupt kenne, und der würde den genauso feiern.
4: Ja, Rolling Stones Song, was für ein Brett, was für ein unfassbar schöner Song. Die Stimme von Mick Jagger, total frisch. Crazy ein bisschen, aber auch, also richtig gut.
5: Klingt halt irgendwie wie jeder andere Stones Song davor auch.
6: Und mir gefällt er ganz gut, super.
0: So, jetzt schlage ich doch mal vor, hören wir genau da auf, wo wir angefangen haben, ne? Mit den Rolling Stones und In the Stars.

0: Rolling Stones waren das gerade in the Stars vom aktuellen Album Foreign Tongues. Heute noch unser aktuelles Album der Woche. Und wir schenken es dir heute den ganzen Tag über auf Vinyl übrigens, was ganz, ganz Besonderes. Und ich habe ja gesagt, sag uns weiter deine Meinung zum Album. Wie kommt's bei dir an, Lucky?
1: Hallo Thomas, jetzt Hallo. Mal zum Album der Woche. Die Stones, absolute Granate. Echt geil. Die alten Männer zeigen es mal wieder allen, wie es geht. Und als Wolfi im Breakfast Club sagte, wo er wohl war, er war in London und so, hat es bei mir gleich geklingelt. Er war bei den Rolling Stones und da ist ein neues Album im Kommen. Und deswegen steck mich in den Lostopf. Ich würde mich freuen, wenn er mich zieht. In dem Sinne, macht weiter so. Ciao, euer Lucky.
0: Lucky, du ahnst es schon. Ich habe dich nicht in den Lostopf gesteckt. Ich habe dich jetzt auch wieder rausgezogen. Du kriegst das Album von mir geschenkt. Foreign Tongues von den Rolling Stones. Ganz, ganz viel Spaß damit. Und du musst jetzt nicht traurig sein, denn wenn du es auch haben willst, schnell nochmal deine WhatsApp-Sprachnachricht dalassen, wie dir das Album gefällt. Und heute Nachmittag, da verschenken wir auch nochmal ein Album. Und die nächsten Checks gibt's auch, 15:30 Uhr.

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5: Im Studio Michael Bottlick. Hotel, Mama und Papa. Knapp ein Drittel der Studierenden in Bayern wohnt noch bei den Eltern. Das zeigt eine neue Auswertung des Zentrums für Hochschulentwicklung. Christian Haffmann.
6: Mit fast 30% liegt Bayern leicht über dem Bundesschnitt. Besonders Männer tun sich schwer mit dem Abschied aus dem Elternhaus. Rund ein Drittel von ihnen wohnt noch zu Hause. Bei den Frauen ist es weniger als ein Viertel. Zum Vergleich, 2003 lag der Anteil bundesweit bei nur gut 22%. Die gestiegenen Mietpreise lassen grüßen.
5: Nach Unwetterschäden bleibt das Freibad in Lauf an der Pegnitz heute geschlossen. Wann es wieder öffnet, ist im Moment noch völlig unklar. Am Dienstag hatten heftige Unwetter weite Teile Mittelfrankens getroffen. Im Freibad standen nach dem Starkregen die Umkleiden, die Kassen und auch alle technischen Anlagen unter Wasser.
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5: Titelverteidiger Argentinien steht angeführt von Superstar Lionel Messi erneut im Endspiel der Fußball-WM. Die Südamerikaner bezwangen im Halbfinale von Atlanta England mit 2:1 und treffen im Kampf um den 4. WM-Titel auf Europameister Spanien. Englands deutscher Nationalcoach Thomas Tuchel äußerte sich anschließend selbstkritisch. Philipp Detlefs.
7: 30 Years of Hurt heißt es im Fußball-Gassenhauer Three Lions, Football's Coming Home. Aus den 30 Jahren der Schmerzen sind 60 Jahre geworden und die Engländer müssen weiter auf den ersten Titel seit 1966 warten. Dabei war England zunächst in Führung gegangen, doch nach dem Tor von Anthony Gordon zog sich die Mannschaft immer weiter zurück. Argentinien übernahm die Kontrolle und drehte das Spiel in den Schlussminuten. Thomas Tuchel, dessen defensive Spielweise für Verwunderung sorgte, gab sich nach dem Spiel selbstkritisch und sagte, er übernehme die Verantwortung für die Niederlage.
5: Soweit das Neueste aus dem Star FM News Center.
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8: Wir schauen auf die aktuellen Temperaturen bei uns in der Region. 25 Grad sind das in Allersberg, in Roth und in Zirndorf. Heute nochmal ein richtig schöner, sommerlicher, sonniger Tag mit bis zu 30 Grad und 10 Stunden Sonne. Allerdings am Nachmittag auch eine Regenwahrscheinlichkeit von 50%. Heute Nacht regnet es dann auch bei 16 Grad. Dazu kommen Gewitter und dann merkst du auch schon, was los ist. So die Star FM Prognose für die nächsten Tage, für Freitag, Samstag und Sonntag zumindest. Eher regnerisch, maximale 5-6 Stunden Sonne, zwischendurch immer wieder Schauer, am Freitag und am Samstag auch Gewitter. So ein bisschen kühler wird es, zwischen 21 und 25 Grad in den nächsten 3 Tagen. Entspannter ist das Wetter dann ab Montag, 22, 23 Grad, trocken mit Sonne. Wir schauen auf Frankenstraßen, Nürnberg, die Münchner Straße. 10 Minuten länger brauchst du im dichten Verkehr zwischen der Münchner Straße und der Karl-Schönleben-Straße gerade. Ansonsten rollt alles. Es blitzt aber in Nürnberg in der Grolandstraße, in der Gibitzenhofstraße, in der Kilianstraße, in der Brettergartenstraße und in der Gebersdorfer Straße. Dann in Kornburg der Blitzer, Seckendorfstraße. In Erlangen blitzt es, Schillerstraße und am Europakanal. In Hersbruck in der Nürnberger Straße am Kreisverkehr und in Feucht auf der Hauptstraße. Und wenn du noch was hast für die Liste, Stausblitzer, gerne anrufen bitte oder mir kostenlos deine WhatsApp-Sprachnachricht schicken. 0800 0303 666. Danke dir jetzt schon mal dafür. Komm gut durch, hab eine gute Fahrt.
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8: Mit Thomas und ja, ich habe heute auch schon wieder mich versucht an der Höchstpunktzahl in unserer Star FM App. Ja, mich da in den Sommer zu appen, mich nervt ja, dass ich da nicht über 30 komme, mit diesem Vogelspiel, ne, wenn du mit dieser, also Variante von Flappy Bird, wenn man so einen Vogel durch so Säulen lenken muss, nur mit deinem Daumen musst du da sehr feinfühlig sein, um den Vogel hoch und runter zu lenken. Also ich habe heute 28 geschafft, ich bin dicht dran an diesen 30, aber ab 30 bist du im Lospot und gewinnst ganz, ganz viele coole Free-Tickets, zum Beispiel für Blink-182, für Bryan Adams, für Korn, also richtig geile Sachen dabei. Überhaupt die Star-FM-App kannst du immer dabei haben, auch wenn du jetzt gerade in Urlaub fährst, hast Star-FM immer dabei, die coolsten Events mit dabei, die coolsten Rock-News dabei, bist immer up-to-date, also Must-Have, app dich in den Sommer, lad sie dir auch mal runter, die Star-FM-App. Wir starten rein in die nächste Stunde Star-FM at Work, gleich übrigens mit den Rock-Talents, heute nochmal voten bis 12, stellt dir gleich nochmal vor, jetzt aber erstmal Paramore, Brick by Boring Brick, AC/DC sind dabei mit Thunderstruck und Biffy Clyro, Tiny Indoor Fireworks. Lassen wir es krachen, schönen Donnerstag.

0: Of all people, Maximum Rock von den Foo Fighters, eine Band, die es definitiv geschafft hat, im Rock-Olymp anzukommen. Und deine Band hat es noch nicht ganz geschafft? Kein Problem.
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0: Damit will ich jetzt nicht sagen, dass ich dich zu den nächsten Foo Fighters mache, aber immerhin können wir dir auf dem Schritt nach oben ein bisschen helfen mit den Rock Talents. Du hast eine Band, du bist Solo-Artist, du kannst einen kleinen Push gebrauchen, glaubst, du bist ein gutes Talent. Dann bewirb dich mal bei den Rock Talents in der App und auf starfilm.de. Hier trocknen wirklich hunderte Bands ein in den ganzen Wochen jetzt. Und jede Woche gibt es zwei Bands, die gegeneinander antreten im Voting jetzt. Und deswegen sage ich es dir jetzt nochmal. Für die beiden Bands in dieser Woche letzter Aufruf. Bis 12 Uhr hast du noch Zeit zu voten. Heute 18.30 Uhr läuft die Gewinnerband dann in voller Länge bei A Inner Staff im Rush Hour. Angetreten sind The Sleeper mit ihrem Progressive Metalcore aus Leipzig. Ja, fetter Sound. Fünf Freunde, alle so in den 30ern. Aktuelles Album ist erst 2 Jahre jung, heißt Veil. The Sleeper also mit Your Departure. Treten an gegen Alternative Rock aus Berlin. Das neue Album von Deadhead heißt Bones into Dust. Die sind alle noch ein bisschen jünger, 18 bis 21 Jahre, machen den Sound hier.

0: Aktuell führen die Deadheads noch mit ihrem Alternative Rock aus Berlin und der aktuellen Single Can You? Aber das muss ja nicht so sein. Wie gesagt, bis 12 Uhr hast du noch Zeit abzustimmen für The Sleeper oder für Deadheads. Ihr werdet nächste Woche neue Bands ins Rennen schicken. Also mach das nochmal, geh rein in die StarFM-App, geh auf starfm.de, klick dich auf die Rock Talents, gib deine Stimme ab. 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Drück die Daumen.
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0: Habe ich dir die Geschichte mal erzählt? Ich auf dem Melissa Etheridge Konzert und ich glaube, ihr Gitarrist ist krank geworden und irgendwie stumpfendiert was mit der Technik nicht. Es endete darin, dass Melissa Etheridge, ich glaube, die letzte Stunde vom Konzert, das war noch eine ganz schön lange Zeit, wirklich mit ihrer 12-seitigen Gitarre das ganze Ding akustisch gerockt hat und es war mega geil. Und ich, seitdem ist, da ist die Frau im Rang bei mir noch mehr gestiegen, weil ich bewundere solche Leute, die wirklich nur mit ihrer Gitarre so ein ganzes Publikum, so eine ganze große Halle wirklich unterhalten können, nur mit sich, ihrer Stimme, ihrer Gitarre, den Geschichten. Mega, mega Musikerin Melissa Etheridge, Like the Way I Do, gerne wieder auf dem nächsten Konzert, bin ich auf jeden Fall auch wieder mit dabei. Ich habe ein paar coole Events für dich.
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0: Heute ist Donnerstag, der 16.07. und heute Abend präsentiert ihr Star FM Maximum Rock Overkill in Nürnberg im Z-Bau im Saal. 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Und morgen und am Samstag das Konrad-Fest, ein wunderschönes, ehrenamtlich organisiertes Punkrock-Festival in den Wäldern bei Hormersdorf. 2-Tage-Festival mit 17 Bands am Start. Dieses Jahr spielen unter anderem The Satanic Surfers aus Schweden. Make War aus New York sind dabei. Oder Antilectual aus den Niederlanden. Und viele, viele andere. Lokales Bier gibt es zum fairen Preis. Nicht weit vom Festivalgelände stellt ein Landwirt seine Wiese zum Campen und Parken zur Verfügung. Danke dafür. Tagestickets kosten 39 Euro. Es sind nur noch Tagestickets für Freitag verfügbar übrigens. Samstag und 2 Tagestickets sind schon ausverkauft. Dann auf jeden Fall erstmal ganz viel Spaß. 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
8: Im Studio Michael Bottlick. Hotel, Mama und Papa. Knapp ein Drittel der Studierenden in Bayern wohnt noch bei den Eltern. Das zeigt eine neue Auswertung des Zentrums für Hochschulentwicklung. Christian Haffmann.
9: Mit fast 30% liegt Bayern leicht über dem Bundesschnitt. Besonders Männer tun sich schwer mit dem Abschied aus dem Elternhaus. Rund ein Drittel von ihnen wohnt noch zu Hause. Bei den Frauen ist es weniger als ein Viertel. Zum Vergleich, 2003 lag der Anteil bundesweit bei nur gut 22%. Die gestiegenen Mietpreise lassen grüßen.
8: In Deutschland haben E-Scooter-Unfälle im vergangenen Jahr deutlich zugenommen. Das Statistische Bundesamt hat rund 16.500 Unfälle mit Verletzten oder Getöteten gezählt. 38% mehr als noch 2024. Bei den Unfällen sind 38 Menschen ums Leben gekommen. Das sind 11 mehr als im Vorjahr.
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8: Titelverteidiger Argentinien steht angeführt von Superstar Lionel Messi erneut im Endspiel der Fußball-WM. Die Südamerikaner bezwangen im Halbfinale von Atlanta England mit 2:1 und treffen im Kampf um den vierten WM-Titel auf Europameister Spanien. Englands deutscher Nationalcoach Thomas Tuchel äußerte sich anschließend selbstkritisch. Philipp Detlefs.
10: 30 Years of Hurt heißt es im Fußball-Gassenhauer Three Lions, Football's Coming Home. Aus den 30 Jahren der Schmerzen sind 60 Jahre geworden und die Engländer müssen weiter auf den ersten Titel seit 1966 warten. Dabei war England zunächst in Führung gegangen, doch nach dem Tor von Anthony Gordon zog sich die Mannschaft immer weiter zurück. Argentinien übernahm die Kontrolle und drehte das Spiel in den Schlussminuten. Thomas Tuchel, dessen defensive Spielweise für Verwunderung sorgte, gab sich nach dem Spiel selbstkritisch und sagte, er übernehme die Verantwortung für die Niederlage.
8: Soweit das Neueste aus dem Star FM News Center.
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2: Aktuell 27 sonnige Grad in Nürnberg, in Karlsburg und in Ammerndorf. Heute nochmal heißer, schöner, sonniger, sommerlicher Tag mit Temperaturen um die 30 Grad. Die Regenwahrscheinlichkeit liegt heute bei 50%, also möglicherweise heute gegen Abend einzelne Schauer. In der Nacht leider dann auch noch Schauer und Gewitter bei 16 Grad und die nächsten drei Tage, Freitag, Samstag, Sonntag, werden auch nicht wirklich schön. Allerhöchstens so 5 Stunden Sonne, ansonsten zwischen 21 und 25 Grad. Viele Wolken, immer wieder Regenschauer und örtlich gibt es auch mal Gewitter. Das ist es. Richtig, ab Montag wird es wieder ein bisschen schöner. Wir gucken auf Frankenstraßen, sehen die B2 Nürnberg Richtung Weißenburg. 20 Minuten dichter Verkehr zwischen Rednitz-Hembach und Rot-Allersberger Straße. In der Gegenrichtung ist nämlich zwischen Rednitz-Hembach und Rot die Straße gesperrt. Hier ist ein Baum umgestürzt. Auf der A3 Würzburg Richtung Nürnberg zwischen Erlangen-Tennenloh und Nürnberg-Nord vorsichtig. Hier liegen Gegenstände, ein Reifen wohl auf der Fahrbahn und die Standspur ist blockiert. Gewitzwürth, Nürnberg, Schnieglinger Straße stadteinwärts, in der Gudrunstraße Richtung Allersberger Straße und in der Bismarckstraße Richtung Äußere Sulzbacher Straße. Weitere Blitzer stehen A73 Bamberg Richtung Nürnberg, Höhe Ausfahrt Erlangen Zentrum, auf der B8 Richtung Neustadt-Aisch, kurz vor der Ausfahrt Langenzenn und in Langenzenn blitzt es in der Nürnberger Straße auf beiden Seiten. Und wenn du noch was hast, ruf gern durch oder schick deine WhatsApp-Sprachnachricht wie immer kostenlos und direkt ins Studio an die 0800 0303 666. Vielen Dank, komm gut durch, habt eine gute Fahrt.
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2: Mit mir, ich bin Thomas, ab geht's in die nächste Stunde, nächste Runde StarFM at Work. Ich wünsche dir einen schicken Donnerstag und viel Spaß bei allem, was du gerade so treibst und auch wenn es die Arbeit ist, ne? Vielleicht belohnst du dich heute Abend nach dem Arbeitstag und gehst mal ins Kino. Neuer Monumentalfilm von Christopher Nolan läuft heute an oder ist heute angelaufen. Odyssee heißt das Ding. Einer dieser Filme, glaube ich, die man wirklich auf der großen Leinwand sehen muss. Ich hole mir gleich mal unsere Kinoexpertin Bianca hier ins Studio. Die muss mir ein bisschen was über den Film erzählen, warum ich den auf einer großen Leinwand sehen muss. Also mit IMAX und so. Habe ich keine Ahnung, aber das weiß sie besser. Starten wir jetzt erstmal rein mit Maximum Rock von den Wombats, Joan Jett and the Blackhearts. Da geht's zurück in die 80s und I Hate Myself for Loving You. Und jetzt hören wir uns was ganz, ganz Neues an, ganz frisch reingeflattert. Die neue Nickelback-Single. Da kommt ja ein neues Album. Everything Under the Sun kommt am 30. Oktober. Wir hören schon mal rein. Hier sind Nickelback mit Rattle the Cage. Das ist übrigens fast so ein Nickelbrett.

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0: Heute ist Donnerstag, es ist Kinotag und wenn ich es heute nicht schaffe, ins Kino zu gehen, dann auf jeden Fall morgen oder am Wochenende. Aber es gibt ja heute einen Film im Kino, den muss ich unbedingt sehen. Und ich muss vorher gut geschlafen haben, wenn der so um 20 Uhr anfängt, der dauert ja eine Weile, so dauert über 3 Stunden. Bianca ist nicht am Telefon, Bianca ist im Studio.
1: Entschuldigung, ich hab dir reingeredet. Die Kinos fangen extra früher an.
0: Ach ehrlich?
1: Mit dem Film, genau. Ach, es geht nicht um 20.15 Uhr los, sondern schon um 19.10 Uhr, um 19 Uhr.
0: Ach so, was sagen wir, sonst wird's hart. Odyssee, ja, der neue Monumentalstreifen. Warum muss ich den jetzt unbedingt gesehen haben?
1: Ich meine, es ist ein Christopher Nolan-Film. Das ist schon mal das Erste. Und der Regisseur, der Oscar-Preisträger, hat sich damit einen Jugendwunsch erfüllt. Der war 16. Da hat er schon gesagt, ich möchte mal mit IMAX-Kameras einen Film drehen. Das ist nun nicht so einfach. Und der dreht die ja wirklich auch auf Filmstreifen.
0: Ja.
1: Ne? Und jetzt wurden extra für ihn IMAX-Kameras entwickelt. Die sind eigentlich mega laut. Und Star Tom Holland hat auch gesagt, ich habe mich vorher gefragt, wie soll das denn gehen?
0: Das ist ja aus Spider-Man?
1: Richtig, genau.
0: Ja. Okay.
1: Und auch Anne Hathaway, die mitspielt, die meinte auch so, ich dachte, wenn die so laut sind, diese Kameras, wie soll das dann im Film sein am Ende? Ne? Dann hört man dann im Hintergrund immer brrrr. Aber so ist es tatsächlich nicht, denn die Entwickler dieser IMAX-Kameras haben auch noch Schutzcontainer gebaut, in denen die dann drin waren. Und die Kameraleute haben sich auch ganz schnell eingefuchst und die wirklich auch megamäßig bewegt, ja. So dass am Ende großartige Bilder entstanden sind. Das ist ja die Geschichte von Odysseus, der nach dem Sieg des Trojanischen Krieges nach Hause geht. Und es ist natürlich ein Weg voller Hindernisse, die er überwinden muss.
0: Okay.
1: Und natürlich sind auch Feinde, die zu Hause bei seiner Familie nicht gerade gute Stimmung machen.
0: Also für alle Leute, die so wie auf Monumentalfilme stehen, so wie vielleicht Gladiator, oder mir fällt jetzt gerade keine besseren Beispiele ein.
1: Ja, natürlich.
0: Dann muss man das natürlich unbedingt sehen. Odyssee, ich habe mich übrigens gestern, wir waren gestern auf dem Team-Event, mit unserem Pizzabäcker unterhalten.
1: Mhm.
0: Der kommt aus Sizilien.
1: Ach.
0: Und lebt da in einem kleinen Ort, der meint, es wurde bei uns auf der Insel gedreht. In dem Ort, große Hollywood-Stars zu Gast, sagt er, diese ganzen alten Kriegsschiffe, die nachgebauten, sagt er, war ein Riesenerlebnis, Odyssee. Sagt er, wir waren alle dabei und mega, mega cool war das wohl.
1: Witzig.
0: Also ein Film, den ich mir auf jeden Fall angucken muss. Und ich glaube, das ist auch so ein Film, den muss man auf einer großen Leinwand sehen. Ich glaube, das ist jetzt nicht so, man sagen kann, also ich warte, bis der irgendwie in meinem Streaming-Portal guckt den auf meinem Laptop. Ich glaube, es gibt so Filme, ne, die muss man im Kino sehen.
1: Und nicht in irgendeinem Kino. Also es gibt tatsächlich auch IMAX 70 mm Vorstellungen. Die kann man aber nur in wenigen Kinos in Europa gucken. In Großbritannien gibt es 3-mal so ein Kino, in London und in Prag gibt es einen, in Brüssel und in Frankreich im Montpellier.
0: Na, dann nicht
1: muss man weiterreisen. Damit man es wirklich komplett genießen kann.
0: Aber auch wenn es nicht in IMAX ist, auf der großen Leinwand, kommt der Film, glaube ich, auch einfach besser. Wie gesagt, es gibt ja so Filme, und du kannst uns ja mal sagen, welchen Film muss man auf der großen Leinwand sehen? Für mich ist es eben so ein Monumentalfilm wie jetzt Odyssee zum Beispiel, auch wenn ich ihn noch nicht gesehen habe. Avatar waren für mich auch immer die Filme mit allem drum und dran, mit 3D, mit großem Bamborium, die man auf der großen Leinwand sehen muss. Ich habe die zu Hause auch mal nochmal geguckt. Kommt nicht so rüber, finde ich, wie wirklich im Kino mit dem vollen Sound und der großen Größe. Was ist für dich so ein Film, den man unbedingt auf der großen Leinwand gesehen haben muss?
1: Ich bin ja großer Gladiator-Fan.
0: Ja, auch. Ich sag ja so.
1: Aber Dune auch.
0: Ah, okay.
1: Ne? Mit diesen Wüstenwürmern wollte ich unbedingt im Kino gucken. Hat dann immer nicht geklappt. Aber ist großes Ziel auch, wenn mal so eine Dune-Nacht kommt, wenn jetzt auch der nächste Teil kommt, dann unbedingt mit meinem Mann ins Kino und sich das da dann angucken.
0: Die lange Dune-Nacht.
1: Das wäre schön.
0: Ja, also ruf doch gerne an, 0800 0303 666 oder WhatsApp-Sprachnachricht. Was findest du, welchen Film muss man unbedingt auf der großen Leinwand gesehen haben? Odyssee, wie gesagt, ab heute in den Kinos. Dankeschön, Bianca.
1: Danke.
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0: Tom Petty and the Heartbreakers, American Girl. Und was kommt nach Tom Petty? Übrigens aktuell Platz 1 in deinen Rockcharts, dein Star im Rock Top 30, deswegen komme ich drauf.
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0: Ja, denn morgen ist es schon wieder soweit, ab 16:45 Uhr, neue Ausgabe deiner Rockcharts, der Rock Top 30, möglicherweise ja immer noch mit Muse und Cryogen auf der 1 von ihrem aktuellen Album The Wow Single. Wer weiß, vielleicht haben es aber auch Five Finger Death Punch noch weiter nach oben geschafft, denn die sind zum Beispiel von der 5 jetzt schon auf die 3 geklettert. Mit Eye of the Storm, vielleicht schaffen sie es ja auch noch auf die 1. Neues Album kommt, Legacy, am 31. Juli. Aber es kann auch ganz anders kommen. Es kann ja ganz anders kommen, denn du weißt, 3 Neuvorstellungen gibt es immer jede Woche zu hören. Und es haben auch schon Neuvorstellungen von der 0 wirklich ganz, ganz nach oben auf die Treppe geschafft. Ich bin ja für Green Day und I'm Never Gonna R.I.P. Aber es hat sich inzwischen auch schon rumgesprochen. Den Song so geil. Und es sind wirklich Green Day. Unveröffentlichter neuer Song aus dem Film Nimrod, in dem Green Day mitspielen. So geil. Soundtrack kommt Ende Juli zum Film Nimrod, auch mit I'm Never Gonna R.I.P. Also kannst du den Song jetzt schon reinwählen in deine Rockcharts, die Rock Top 30. Never Tell sind auch mit am Start als Neuvorstellung. Other Side. Ja, die Band sagt, sie wollen so den frühen Grunge der 2000er Jahre mit einer Hip-Hop und elektronisch geprägten Produktion verbinden. Vielleicht ja genau dein Ding, dann gib dem Song doch mal deine Stimme in der Rock-App und natürlich auf starfm.de. Vielleicht sind die ja Freitag auch irgendwo dann vertreten in deinen Rockcharts und Starf im Rock Top 30. Neuverstellung Nummer 3 hören wir uns jetzt in voller Länge an. Die Band kommt aus Detroit, hatte eine kurze Pause, jetzt sind sie aber wieder da. Eva Under Fire mit Villainous.

Villainous, neue Single von Eva Under Fire, eine unserer drei Neuvorstellungen für die Rockcharts, die Rock Top 30. Du hast es in der Hand, du kannst voten gehen in der Star-FM-App, starfm.de. Hast bis morgen Zeit, 16:45 gibt's dann die neue Ausgabe.

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9: Im Studio Michael Bottlick. Hotel, Mama und Papa. Knapp ein Drittel der Studierenden in Bayern wohnt noch bei den Eltern. Das zeigt eine neue Auswertung des Zentrums für Hochschulentwicklung. Christian Haffmann.
10: Mit fast 30% liegt Bayern leicht über dem Bundesschnitt. Besonders Männer tun sich schwer mit dem Abschied aus dem Elternhaus. Rund ein Drittel von ihnen wohnt noch zu Hause. Bei den Frauen ist es weniger als ein Viertel. Zum Vergleich, 2003 lag der Anteil bundesweit bei nur gut 22%. Die gestiegenen Mietpreise lassen grüßen.
9: Soweit das Neueste aus dem StarFM News Center.
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9: Titelverteidiger Argentinien steht erneut im Endspiel der Fußball-WM. Die Südamerikaner bezwangen im Halbfinale in Atlanta England mit dem deutschen Trainer Thomas Tuchel mit 2:1 und treffen jetzt im Endspiel am Sonntag auf Europameister Spanien. Thomas Thonfeld.
12: Mit einer unglaublichen Energieleistung dreht Argentinien dieses Halbfinale, in dem Anthony Gordon nach 55 Minuten zunächst Thomas Tuchels Engländer in Führung bringt. Aber danach spielt fast nur noch der Weltmeister, der England phasenweise im eigenen Strafraum einschnürt, sich Chance auf Chance erspielt und am Ende verdient siegt. Enzo Fernandes macht in der 85. Minute den Ausgleich, Lautaro Martinez in der 2. Minute der Nachspielzeit den Siegtreffer, jeweils auf Vorlage von Messi. Dem winkt jetzt am Sonntag sein 2. WM-Titel.
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13: Wir schauen auf die aktuellen Temperaturen in Eckenheit, Altenfurt und Neuenhof. Haben wir gerade 29 Grad und damit fast die Höchsttemperaturen für heute erreicht. 30 Grad. Gehen da noch heute 10 Stunden Sonne und eigentlich so der letzte schöne Tag erstmal, ne? Mit nur 50%iger Regenwahrscheinlichkeit irgendwann am späten Nachmittag heute Abend. Denn dann heute Nacht schon einzelne Gewitter, die dazukommen bei maximalen 16 Grad. Dann werden die Tage langsam kühler und deutlich ungemütlicher. Morgen bei 26 Grad Regen, Wolken und Gewitter. Zwischendurch auch mal ein bisschen Sonne vielleicht. Das gleiche Wetter am Samstag, Sonntag noch kälter. 21 bis 25 Grad maximal. Wie gesagt, es bleibt überwiegend wolkig und ungemütlich mit Regenschauern und örtlichen Gewittern. Ab Montag wird es besser, trocken und sonnig, wenn auch nur noch bei 22 Grad. Der Blick auf Falkenstraßen, die A3, Würzburg Richtung Nürnberg zwischen Erlangen-Tennenloh und Nürnberg-Nord, besteht Gefahr durch einen defekten LKW. Die rechte Spur ist gesperrt, das soll bis ca. 15 Uhr andauern. Deshalb zwischen Kreuzfurt-Erlangen und Nürnberg-Nord gerade 3 Kilometer Stop and Go und so zwischen 5 und 10 Minuten mehr. Gebietsfürst zu Nürnberg in der Rednitzstraße Richtung Nürnberg-Aibach, in der Johannesstraße stadteinwärts, dann in der Schniedlinger Straße stadteinwärts, in der Gudrunstraße Blitzes Richtung Allersberger Straße, auf der Bismarckstraße Richtung Äußere Sulzbacher Straße. Weitere Blitzer stehen auf der A73 Richtung Nürnberg, Höhe Ausfahrt Erlangen Zentrum, dann auf der B8 Richtung Neustadt-Aisch, kurz vor der Ausfahrt Langenzenn und in Langenzenn der Blitzer auf der Nürnberger Straße, gründlicherweise gleich auf beiden Seiten. Hast du noch was für die Liste? Ruf gern durch oder schick deine WhatsApp-Sprachnachricht wie immer kostenlos an die 0800 0303. 666. Vielen Dank, komm gut durch, gute Fahrt.
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13: Immer noch mit mir, ich bin Thomas, der alte Franke. Freut mich, dass du mit dabei bist. Viel Spaß auf der Arbeit wünsche ich dir. 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Jetzt erstmal Maximum Rock von John Ozzy, Air is Free, Ghosts sind dabei, Depeche Mode, Policy of Truth gibt's direkt nach Green Day. Was könnte besser zum Wetter passen, ne? Corvette Summer.

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0: Heads.
1: Itchies waren das gerade hier mit Bleeding Heads und Heart Attacks. Übrigens kommt auch ein neues Album raus. Am 16. Oktober ist es soweit. Happy Little Accidents wird es dann heißen. 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

0: No Doubt waren das gerade mit Just a Girl hier bei StarFM at Work. Ja, Just a Girl, mag sein, dass das nur ein Mädchen ist, aber nicht nur eine App ist unsere StarFM App, denn die bringt dich zu den coolsten Konzerten, hat die coolsten Infos für dich und ist hoffentlich immer dabei.
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2: Nur Instrumente für ein paar Musiker, aber eine komplette Musikrichtung für die ganze Menschheit. Dexter and the Moonrocks bringen Steinchen vom Mond mit und ihren Grunge Rock aus Texas direkt in die Star FM Playlist mit Freakin' Out.

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8: Im Studio Jan Seifert. Franken hält zusammen. Die Unwetter von Dienstag hatten ja unter anderem auch das Nürnberger Tierheim hart getroffen. Das geplante Sommerfest am Sonntag stand auf der Kippe. Jetzt die guten Nachrichten. Nach einem Aufruf auf Social Media kam eine, Zitat, riesige Hilfsbereitschaft. Zelte und Biertische sollen am Samstag in einer ehrenamtlichen Aktion aufgebaut werden. Unterdessen bleibt das Freibad Lauf auch heute noch geschlossen, weil unter anderem Technik unter Wasser steht. Und auch in Röthenbach fällt das Baden ins Wasser. E-Scooter-Unfälle haben im letzten Jahr deutlich zugenommen. Deutschlandweit 16.500, ein Plus von fast 40%, so das Statistische Bundesamt. Tanja Wagner, welche Regeln werden denn am meisten missachtet?
9: Rechtsfahrgebot, nicht über Rot, nicht betrunken. Auch sollte man niemanden auf dem E-Scooter mitnehmen. Das ist nämlich eigentlich ohnehin verboten und erhöht das Unfallrisiko beträchtlich. Und auch wenn es nur darum geht, mal schnell von A nach B zu kommen, unbedingt den Fokus auf den Straßenverkehr richten, aufmerksam sein. Ja, und zu guter Letzt, die Geschwindigkeit nicht unterschätzen. So einen E-Roller aus dem vollen Tempo zu stoppen, dazu braucht es 7 bis 8 Meter Bremsweg, dass man schnell über die gefährliche Kreuzung rübergerauscht, trotz Bremsen.
8: Erst im März war ein betrunkener E-Scooter-Fahrer hier bei uns in Nürnberg in ein Schaufenster gekracht.
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8: 60 Jahre gewartet, wieder nichts. Mit dem WM-Sieg für England, 1:2 gegen Argentinien. Philipp Bittlers in London, wie ist denn mittlerweile die Stimmung? Und wackelt Trainer Tuchel?
10: Die meisten machen natürlich ihn für das Aus verantwortlich. Sie werfen ihm vor, dass England nach dem Führungstor aufgehört hat, Fußball zu spielen, anstatt zu versuchen, das zweite Tor zu erzielen. Und Tuchels defensive Wechsel gingen nicht auf. Von einer Coaching-Katastrophe ist die Rede und vom schmerzhaftesten WM-Aus seit Jahrzehnten. Trotzdem muss Tuchel wohl nicht um seinen Job fürchten. Sein Vertrag wurde ja im Februar bis 2028 verlängert und der englische Fußballverband will Berichten zufolge auch an ihm festhalten.
8: Soweit das Neueste aus dem Star FM News Center.
11: Danke dir.
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11: Wir haben die Höchsttemperaturen für heute erreicht. Die liegen bei sonnigen 30 Grad aktuell in Herzogenaurach, in Nürnberg und in Heideck. Also heute nochmal ein schöner sonniger Tag mit 30 Grad. Heute noch meinte ich tatsächlich so, wie ich sage, denn die Star-FM-Prognose sieht gar nicht mal so gut aus. Heute Abend, heute Nacht nämlich schon wieder einzelne Regenschauer. Morgen dann Gewitter, die dazukommen bei 26 Grad. Sehr ungemütlich der Freitag mit maximal, aber höchstens 4-5 Stunden Sonne. Auch das Wochenende sieht nicht viel besser aus. Zwischen 21 und 25 Grad, überwiegend wolkig und regnerisch. Hier und da Gewitter, zwischendurch mal ein bisschen Sonne, aber das ist eher selten. Besser wird's wieder ab Montag. So, wir gucken mal auf Frankenstraßen, sehen immer noch die A3 von Würzburg Richtung Nürnberg zwischen Erlangen-Tenlo und Nürnberg-Nord. Defekter LKW, der blockiert die rechte Spur, das soll bis ca. 15 Uhr so gehen und deshalb zwischen Kreuz Fürth-Erlangen und Nürnberg-Nord 3 Kilometer stockender Verkehr, immer so zwischen 5 und 10 Minuten länger. Geblitzt wirst du in Nürnberg in der Bismarckstraße Richtung Äußere Sulzbacher Straße, in der Gudrunstraße Richtung Allersberger Straße, Schnieglinger Straße stadteinwärts, Johannesstraße stadteinwärts und in der Rednitzstraße Richtung Nürnberg-Aibach. Dann noch ein Blitzer in Langenzenn auf der Nürnberger Straße auf beiden Seiten. Hast du noch was? Stausblitzer? Gerne anrufen bitte oder mir deine WhatsApp-Sprachnachricht kostenlos hier ins Staff im Studio schicken. 0800 0303 666. Habt eine gute Fahrt und ich hab noch einen Moment. Hab noch einen Blitzer.
4: Hallo liebe Leute, ich möchte einen Blitzer melden. Und zwar, der steht in Zirndorf in der Schützenstraße, 20er-Zone, also schön vorsichtig fahren. Ansonsten einen schönen Tag noch, hier ist der Stefan.
11: Dankeschön, ciao. Stefan, gerade noch reingekommen. Ja, also wie gesagt, ansonsten komm gut durch und hab eine gute Fahrt.
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11: Mit Thomas. Hey, schön, dass du mit dabei bist, auch in der letzten Stunde des Star FM at Work. Wir starten rein. Übrigens nochmal der Hinweis, ne? Heute letzter Tag für unser aktuelles Album der Woche Foreign Tongues von den Rolling Stones. Lass gerne nochmal deine Kritik da. Einfach eine WhatsApp-Sprachnachricht schicken. 0800 0303 666. Deine letzte Chance, das Album zu gewinnen, gibt's heute Nachmittag in deiner Star FM Rush Hour mit A. Und nächste Woche starten wir mit dem neuen Album der Woche. Kommt von Fury in the Slaughterhouse. Das schon mal als kleiner Tipp. Das neue Studioalbum. Ich habe mit den Jungs auch gesprochen. Interview gemacht und so. Gibt's alles nächste Woche. Jetzt erstmal Maximum Rock von Phantom Planet. Scorpions sind dabei, Bad Boys Runnin' Wild, direkt nach Bill Murray mit A Day to Remember, Always Let You Down. Schönen Donnerstag.

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0: Papa Roach waren das gerade mit Help. Gutes Stichwort. Wir brauchen nämlich auch mal deine Hilfe. Wir können uns nämlich nicht entscheiden. Also, wir haben ja schon viel Hilfe bekommen für unser neues Staff-M-Bier, ne? Was Wolfi und Chris da gebraut haben. Hopfen, Malz, alles steht. Also, das Bier ist soweit da. Der Name steht auch. Straßenfuchs. Danke für deine geilen Vorschläge. Geht runter wie Öl quasi, ne? Der Name. Aber jetzt brauchen wir natürlich nochmal deinen Rat, denn das Bier muss ja jetzt irgendwie an den Mann, an die Frau gebracht werden und deshalb muss es abgefüllt werden. Und die große Frage ist jetzt, sollen wir das neue Staff-M-Bier in Dosen oder in Flaschen abfüllen? Ich habe spontan gesagt, Flasche natürlich, ne? Aber es gibt auch durchaus gute Argumente für die Dose.
1: Leute, wir haben Festivalsaison. Wieso kommt ihr nicht von alleine darauf? Natürlich muss das Bier in Dosen abgefüllt werden. Wie sollen wir euch dann sonst überall mit hinnehmen? Mensch!
0: Ja, und Gillo schwankt auch noch so ein bisschen, wobei...
2: Tja, Dosenbier, Flaschenbier... Solange es nicht Plastik ist, völlig richtig, denkt der Gillo. Ich denke, für eure Abfüllung wäre tatsächlich die Flasche die bessere Variante, so in Kästen und so weiter und so fort. Wobei auf dem Festival hat eine Dose auch wieder seine Vorteile, weil kein Glas tut nie weh. Ah, schwierige Entscheidung. Aber gehen wir mal nach dem guten alten Song von Illegal 2001.

0: 1, Dosenbier macht schlau. Genau. Liebe Grüße von Gillo.
1: Perfekte Lösung eigentlich von kommt von Harry.
2: Der Harry, guten Morgen. Zu eurem Thema Bierflasche oder Bierdose. Persönlich Flasche, aber um die Gemüter zu besänftigen, es gibt auch Dosen in Flaschenform. Dann hättet ihr 2-in-1 so gesehen. Schönen Tag euch noch.
1: Also pass auf, wir geben dir jetzt noch Zeit, bis einschließlich Sonntag abzustimmen, unser Staff MB, den Straßenfuchs, in die Dose oder in die Flasche. Geh mal in die Staff MB, staffm.de, gib deine Stimme ab und irgendwann gibt's das Zeug dann auch zum Süffeln von uns.
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0: Neue Scheibe von Breaking Benjamin hier in deiner Starfm Playlist Something Wicked. Ja, und zum Ende dieser wundervollen Show hier von Starfm at Work wollen wir doch schon mal gucken, was dich heute am Abend erwartet bei uns hier bei Starfm. 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
16: Im Studio Jan Seifert. Franken hält zusammen. Die Unwetter von Dienstag hatten ja unter anderem auch das Nürnberger Tierheim hart getroffen. Das geplante Sommerfest am Sonntag stand auf der Kippe. Jetzt die guten Nachrichten. Nach einem Aufruf auf Social Media kam eine, Zitat, riesige Hilfsbereitschaft. Zelte und Biertische sollen am Samstag in einer ehrenamtlichen Aktion aufgebaut werden. Unterdessen bleibt das Freibad Lauf auch heute noch geschlossen, weil unter anderem Technik unter Wasser steht. Und auch in Röthenbach fällt das Baden ins Wasser. Sie liegen in Einfahrten und auf Gehwegen. E-Scooter sorgen auch immer mehr für Unfälle im Straßenverkehr. Deutschlandweit krachte es letztes Jahr 16.500 Mal mit den Rollern, wegen zu hoher Geschwindigkeit oder weil die Fahrer ohne Helm unterwegs waren oder einfach nicht aufgepasst haben. Ein neuer Unfallrekord und eine Steigerung um fast 40%. Erst im März war ein betrunkener E-Scooterfahrer hier bei uns in Nürnberg in ein Schaufenster gekracht. Wer seinen Fitnessstudio-Vertrag online kündigt, darf nun seitens des Studios nicht mehr angeboten bekommen, dass der Vertrag nur pausiert. Der Bundesgerichtshof hat gegen FitX entschieden. Verbraucherzentralen hatten geklagt, weil ihrer Meinung nach Kunden so vom Kündigungsprozess abgelenkt würden.
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16: Die Verhandlungen um Jürgen Klopp als neuen Bundestrainer sind auf der Zielgeraden. DFB-Präsident Neuendorf und Vize Watzke haben Klopp in New York bereits von den wesentlichen Vertragspunkten überzeugt, heißt es. Eine Bindung bis 2030 soll es werden. Knackpunkt ist noch sein laufender Vertrag bei Red Bull. Klappt das, könnte Klopp nächste Woche offiziell als Nagelsmann-Nachfolger vorgestellt werden. Sein erstes Länderspiel wäre dann im September gegen Holland. Soweit das Neueste aus dem Star FM News Center.
17: Dankeschön an Kollege Jan ist dran aus dem Star FM News Center und von mir Wetter und Verkehr.
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2: Und bitte alles niet- und nagelfest machen an diesem Donnerstag. Es besteht eine Unwetterwarnung. Es können schwere Gewitter durch Franken ziehen. Dazu Starkregen. Aktuell aber noch schön heiß. 29 Grad in Nürnberg, in Feucht, auch in Allersberg. Aber sei da bitte vorsichtig. Die Warnung besteht erstmal bis 17 Uhr. Danach soll es sich wieder beruhigen. Ansonsten morgen Schauer und Gewitter ebenfalls möglich. Am Freitag 24 Grad. Übermorgen am Samstag wird's freundlich bei einem Sonne- und Wolkenmix. Ja, ich gucke auf die Straßen um kurz vor drei und ich sehe erstaunlich wenig. Keine aktuellen Meldungen, es scheint zu rollen. Aber ein paar Blitzer habe ich für dich. Die stehen aktuell in Nürnberg auf der Fürther Straße, auf der Rednitzstraße und noch eine auf der Kilianstraße. Wenn du auch noch einen Stau, einen Blitzer, egal was, entdeckt hast, dann meld das gerne kostenlos per Sprachnachricht an die 0800 0303 666. Gute Fahrt wünsche ich dir.
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2: Hello, hello an diesem Donnerstagnachmittag. Es geht los mit der Rush Hour. Schön, dass du mit am Start bist. Mein Name ist A. Bianca ist ganz fleißig in der Redaktion und die Engländer sind heute ganz, ganz traurig nach der Niederlage gestern gegen Argentinien. Das war ziemlich ärgerlich. Def Leppard, die freuen sich bestimmt auch nicht, die Briten. Die hörst du hier gleich mit Rock of Ages aus dem Jahr 1983 und hier sind Blink 182 mit Edge.

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0: Slipknot und Snuff am Donnerstagnachmittag hier in deiner Rush Hour. Und am Samstag, da steht ein richtig schönes Festival in Franken an.
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0: Ein perfektes Festival für alle, die nur Bock haben auf ein Tag Festival. Drei Tage sind zu viel. Na dann, am Samstag ab mit dir zum Lieder am See Festival. Ein Eintagesfestival am Brombachsee. 7 Bands stehen auf der Bühne, unter anderem Uriah Heep.
2: This is a thing I've never known.
0: Außerdem spielen beim Lieder am See Festival The Sweet, 10 Years After und auch The Stranglers.
3: Golden Brown, fine temptress, through the ages she's heading west.
0: Und früh aufstehen lohnt sich. Einlass ist bereits um 11.30 Uhr, los geht's um 13 Uhr und Tickets gibt's noch für 128 Euro.

0: Hi, some Maximum Rock am Donnerstagnachmittag hier in deiner Rush Hour. Die Red Hot Chili Peppers und Tell Me Baby und...
1: Was hilft denn jetzt bei dem Wetter? Haben Sie irgendwie so einen Haushaltstipp?
2: Ach so, Bier in Masse.
0: Ja, und dieses Bier nennt sich Straßenfuchs. Unser allererstes Star-FM-Bier. Und die, die es gebraut haben, die sind uns sehr wohl vertraut. Wolfi und Chris aus dem Star-FM Breakfast Club. Aus einer fixen Idee ist innerhalb mehrerer Wochen ein echtes Getränk entstanden, das jetzt ein Zuhause sucht. Und die Frage ist da...
3: Flasche oder Dose?
0: Ja, sehr gute Frage. Maximum Rocker Flynn, der schreibt, sie ist eine der praktischsten Verpackungen. Leicht und handlich, schützt gut und auch gut recycelbar, die gute alte Dose. Übrigens...
4: Wer hat's erfunden?
0: Ja, die Amis, die waren die ersten.

0: die ihr Bier in Dosen abgefüllt haben, damals noch aus Stahl, um sie zu öffnen. Da brauchte man einen speziellen Öffner. Damit wurde dann die Dose erstmal schön aufgestochen. Kennst du vielleicht noch vom Festival. Und noch ein Funfact zum Klugscheißen, warum der Boden der Dose unten so ein bisschen gewölbt ist. Das gleicht Druckunterschiede aus. Wenn es zum Beispiel zu heiß wird, dann wölbt sich der Boden nach außen, bis die Dose, bam, platzt. Na dann, es liegt jetzt an dir. Dose. Ja, oder Flasche. Du entscheidest, deine Stimme zählt auf Starfm.de in deiner Starfm-App. Da gibt's ein schönes Voting.
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0: Hi Leute, was für ein geiles Album von den Stones. Ich muss arbeiten bis 67, die dürfen Musik machen bis 81. Es ist mega.
1: Oh. Oh. Die machen sogar noch länger Musik. Mick Jagger ist schon 82, ne?
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1: Ja, und ich meine, wenn man das Album so hört, Foreign Times, das neue Album von den Rolling Stones, dann würde ich dir noch zutrauen, dass mit 85 noch das nächste Album raushauen, wenn sie noch auf der Welt sind. Also
3: ich hatte ja letztens den Vergleich gestartet mit meinem Opa, der ist jetzt 89 geworden, und da hat sich gleich ein Hörer gemeldet und meinte, das kannst du überhaupt nicht vergleichen. Also Rockstars, die haben ja persönliche Coaches und Ernährungsberater und Sportberater und siehst du nicht, hast nicht gesehen. Aber naja.
1: Ja, sicherlich auch nicht alle, aber Mick Jagger ist, glaube ich, wirklich so ein Beispiel, ne, wie man mit 82 echt noch wirklich fit sein kann.
3: Der springt ja wie ein Flummi immer noch,
1: ja,
3: auf der Bühne.
1: Und gut, gestern Wahnsinn. War ein bisschen traurig. Hast du gesehen beim Fußballspiel? Da ist er ein bisschen eingefallen, aus traurig, als England verloren hat.
3: Na, zu Recht.
1: Gegen Argentinien.
3: Das war ja,
1: also
3: auch ein enttäuschendes Spiel.
1: Ein bisschen zerknittert aus. Aber ansonsten ist der Typ echt fit, ne? Ey, mein, ja, komm. Ey, Foreign Tongues, was für ein geiles Album, bitte. Und wenn du in dieser Woche irgendwas verpasst hast,

0: Und jetzt fiel mir ja was auf, ne? Wir haben ja schon viele Songs vom Album gehört, sind ja 14 Stück drauf auf dem 25. Album. Wir haben Rough and Twisted gehört, glaube ich. Wir haben, was haben wir noch alles gehört?
1: Jealous Lover haben wir gehört. Amy Winehouse Cover.
0: In the Stars haben wir gehört, Amy Winehouse Cover, genau. Hit Me in the Head, den letzten Song mit Charlie Watts haben wir gehört. Aber mir fiel auf, wir haben Side Effects noch gar nicht gehört.
1: Dann wird's aber mal höchste Zeit, oder?
0: Ja, finde ich auch. Ne? Ein Song, der auch drauf ist, den finde ich auch großartig und der zeigt auch diese Vielseitigkeit von dem Album. Und weil wir ihn bisher nicht gehört haben und heute der letzte Tag ist, spielen wir nur jetzt. Hier sind die Rolling Stones mit Side Effects.

0: Side Effects von den Stones von ihrem 25. Album der Karriere, Foreign Tongues. Und ja, ich muss sagen, wahnsinnig gutes Album geworden. Ich feiere Jealous Lover total. Ich feiere das Amy Winehouse Cover. Und Christian, der feiert das ganze Album.
1: Ja, hallo Starfan, der Christian hier. Zum Thema Album der Woche von den Rolling Stones. Also 14 Songs und eine schöne Mischung aus Rock'n'Roll, Balladen, Country, ganz im Stil der Rolling Stones. Wirklich ein Knaller. Dass sie immer noch schaffen, nach dem 25. Album was rauszuhauen, dass man die so klar erkennt, finde ich einfach spitzenklasse. Und das Cover von Amy Winehouse, You Know I'm No Good, ist einfach, ich finde es super. Also wirklich super.
0: Ja, da schließe ich mich an. Mega geiles Cover, schönes Album geworden. Und Christian, wir machen dir eine Freude. Für dich gibt's Foreign Tongues auf Vinyl. Herzlichen Glückwunsch.
2: Glückwunsch, viel Spaß damit.
0: Und nächste Woche geht's ja weiter mit einem neuen Album der Woche. Thomas, willst du schon mal spoilern?
2: Ja, Fury in the Slaughterhouse mit dem neuen Album Changes. Ich habe die Jungs ja auch zum Interview hier gehabt. Super nettes Interview geführt. Kannst du auch schon mal nachhören in der App und auf starfm.de im Rock Talk. Und ein bisschen was daraus hören wir sicherlich auch noch nächste Woche. Und vor allem die neuen Tracks von Changes.
0: Cool, freue ich mich drauf.

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9: Im Studio Jan Seifert. Wo soll der Club spielen, während das Stadion umgebaut wird? Roth und Ansbach sind offenbar im Rennen. Mehr von Christian Haffmann.
10: Der Bürgermeister von Roth hat sich direkt beim FCN gemeldet und sagt, Groß-Events können wir. Laut Nürnberger Nachrichten steht das ehemalige Leonie-Gelände zur Verfügung. Eine Schweizer Spezialfirma könnte dort binnen 2 Jahren ein Übergangsstadion hochziehen. Die Anbindung über A6, A9 und B2 sowie die S-Bahn wäre auch gut. Und dass die Stadt Events kann, haben wir ja gerade erst bei der Challenge in Roth gesehen. Laut Bild hat sich auch Ansbach angeboten mit dem ehemaligen Messegelände. Jetzt wird geprüft.
9: Franken hält zusammen. Die Unwetter von Dienstag hatten ja unter anderem auch das Nürnberger Tierheim hart getroffen. Das geplante Sommerfest am Sonntag stand auf der Kippe. Jetzt die guten Nachrichten. Nach einem Aufruf auf Social Media kam eine, Zitat, riesige Hilfsbereitschaft. Zelte und Biertische sollen am Samstag in einer ehrenamtlichen Aktion aufgebaut werden. Unterdessen bleibt das Freibad Lauf auch heute noch geschlossen, weil unter anderem Technik unter Wasser steht. Und auch in Röthenbach fällt das Baden ins Wasser. Sie liegen in Einfahrten und auf Gehwegen. E-Scooter sorgen auch immer mehr für Unfälle im Straßenverkehr. Deutschlandweit krachte es letztes Jahr 16.500 Mal mit den Rollern, wegen zu hoher Geschwindigkeit oder weil die Fahrer ohne Helm unterwegs waren oder einfach nicht aufgepasst haben. Ein neuer Unfallrekord und eine Steigerung um fast 40%. Erst im März war ein betrunkener E-Scooter-Fahrer hier bei uns in Nürnberg in ein Schaufenster gekracht. Das nächste Musikfestival in Deutschland gibt auf. Das Highfield bei Leipzig läuft dieses Jahr zum letzten Mal. Die Veranstalter ziehen die Reißleine, weil die Kosten seit Corona fast um die Hälfte gestiegen sind, während immer weniger Leute kommen. Vom 13. bis 16. August gibt's am Störmthaler See das Finale One Last Dance, unter anderem mit Kraftklub, den Beatsteaks und Feine Sahne Fischfilet.
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9: Die Verhandlungen um Jürgen Klopp als neuen Bundestrainer sind auf der Zielgeraden. DFB-Präsident Neuendorf und Vize Watzke haben Klopp in New York bereits von den wesentlichen Vertragspunkten überzeugt, heißt es. Eine Bindung bis 2030 soll es werden. Knackpunkt ist noch sein laufender Vertrag bei Red Bull. Klappt das, könnte Klopp nächste Woche offiziell als Nagelsmann-Nachfolger vorgestellt werden. Sein erstes Länderspiel wäre dann im September gegen Holland. Soweit das Neueste aus dem StarFM News Center.
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12: Na, langsam kommen die Schauer aus Westen Richtung Franken. Ungefähr ab 17.30 Uhr starke Schauer und Gewitter möglich. Aktuell noch warm. 29 Grad in Nürnberg, in Ansbach, in Stein. Heute Nacht vereinzelt Regen bei 19 Grad. Morgen Schauer und Gewitter abwechselnd möglich bei 24 Grad. Übermorgen am Samstag bleibt's freundlich bei einem Sonne-Wolken-Mix. Und Achtung bitte auf der Südwesttangente Richtung Nürnberg. Es gab einen Unfall zwischen Gebersdorf und Schweinau. Da bitte besonders aufpassen, an die Einsatzkräfte denken und bitte auch mehr Zeit einplanen. Blitzer stehen aktuell in Nürnberg auf der Glogauer Straße, dann auf der Wildstraße, Schafhofstraße und noch eine auf der Fürther Straße. Und falls du auch noch einen Stau oder Blitzer hast, melde ihn gerne kostenlos als Star Ranger an die 0800 0303 666.
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12: Weiter geht's mit der Rush Hour am Donnerstagnachmittag. Kleiner Freitag, das Wochenende ist zum Greifen nah. Und Placebo, die feiern in diesem Jahr ihr 30-jähriges Bestehen als Band, gehen ja im Herbst auf Tour. Wir präsentieren das Konzert am 16. November in Berlin. Und Placebo hörst du hier gleich in deiner Star FM Rush Hour mit Special K, nach dem Boss Bruce Springsteen. Und hier sind die Interrupters mit In the Mirror.

0: Bibo und Special K am Donnerstag hier in deiner Rush Hour. Wir freuen uns wahnsinnig auf die Tour im Herbst. Da kommen sie nämlich nach Leipzig, nach Frankfurt, nach Hamburg, München, Köln, Stuttgart und nach Berlin. Präsentiert von Starfam Maximum Rock. Und unsere Movistar-Kritiker, die dürfen heute an diesem Kino-Donnerstag erstmal schön Sitzfleisch beweisen. Yeah. Es wartet nämlich ein 3-stündiges Epos auf sie, ne Bianca?
1: Endlich ist es da, die Odyssee von Christopher Nolan. Oh. Das ist die Geschichte des Odysseus, der nach der Schlacht von Troja nach Hause reist und natürlich aufgehalten wird. Zu seinen Liebsten nach Hause, die da auch in Gefahr sind. Also es ist ein mega spannendes Ding. Und vor allen Dingen auch gedreht auf IMAX-Kameras, die extra für Christopher Nolan, dem Regisseur, gebaut wurden, weil er sich das, seit er 16 Jahre alt war, gewünscht hat.
0: Lebenstraum also.
1: Er hat sich einen Lebenstraum erfüllt, ganz genau. Und diese Dinger sind eigentlich sehr, sehr schwer und rattern rum. Mhm. Und deshalb wurden extra diese neuen Kameras entwickelt, die auch noch in so einer Schutzhülle sind. Und die wurden dann am Set hin und her bewegt und die Kameramänner haben sich wirklich daran gewöhnt, diese Dinger auch zu bewegen. Und auch die Schauspieler haben sich daran gewöhnt, für die wird das auch schwer. Ich meine, es ist ja ein wahnsinniges Star-Aufgebot. Wir haben neben Matt Damon noch Tom Holland am Start. Anne Hathaway ist mit dabei. Boah. Viele, viele mehr. Es ist Charlize Theron.
0: Es wird ja immer besser.
1: Ja, ja.
0: Wahnsinn.
1: Also das, ich bin sehr gespannt, was sie sagen morgen früh. Die Movistar-Kritiker in unserem Breakfast Club, da hören wir ja, wie sie das fanden. Das Spektakel.
0: Naja, es ist auf jeden Fall ein Film, würde ich meinen, für die große Kinoleinwand.
1: Absolut.
0: Also den muss man, glaube ich, wirklich groß gucken auf einer großen Leinwand. Und welchen Film muss man eigentlich noch auf der großen Leinwand gesehen haben? Sandra?
2: All is Lost kann ich da auf jeden Fall empfehlen. Ein Film mit Robert Redford, der da übers Meer schippert und einiges erlebt. Es wird in dem Film nicht gesprochen, aber durch die Größe der Leinwand sitzt man mit ihm im Boot und das ist schon eine krasse Nummer, finde ich. Solltet ihr euch angucken.
0: Wahnsinn, oder? Das kann ich mir, ein Film ohne Text, also ein Stummfilm.
1: Ja, mit Robert Redford, wahrscheinlich die geile Musik, tolle Bilder. Sehr schlecht.
0: Interessant auf jeden Fall. André, welcher Film ist es bei dir? Welchen musst du auf einer großen Leinwand schauen?
3: Das wäre für mich ganz klar Evil Dead Burn. Es gibt nichts Besseres, den im Kino zu sehen. Auf dem Fernseher kommt der hundertprozentig nicht gut rüber. Und sind wir doch mal ehrlich, wollen wir nicht auch das Popcorn fliegen sehen und die Leute neben dir schreien hören?
0: Ja, Evil Dead Burn, so ein Horrorfilm auf einer großen Leinwand, das wirkt auch nochmal anders. Ging mir so bei Smile 2. Ich habe den dann nochmal Monate später im Heimkino geguckt und dachte mir, warum habe ich mir eigentlich so im Kino in die Hose gemacht? Da fand ich den so gruselig. Auf der kleinen Leinwand bzw. zu Hause angeguckt und war dann auch so ein bisschen, den muss man groß gucken.
1: Ja, es gibt solche Dinge.
0: Ja, gibt manchmal solche Filme. Janine, was ist denn dein Tipp? Welchen Film muss man groß gesehen haben?
4: Also ich bin ja ein großer Marvel- und DC-Fan und finde, die Superhelden auf der großen Leinwand sind einfach ein Must-Have. Hm. Ich denke, da kommen die Effekte besonders gut raus, gerade auch wenn man es in 3D schauen kann. Und schicke euch rockige Grüße. Habt einen tollen Sommer.
1: Yay. Dankeschön, liebe Janine. Und da fällt mir gerade ein, als ich James Bond, oh Gott, ein Quantum Trost, glaube ich, gesehen habe, wo dieser Zug durch die Mauer rast. Und ja, das war im Kino wahnsinnig beeindruckend.
0: Ja, James Bond, auch so ein Film, den man groß gucken muss. Mir fällt noch ein, natürlich Herr der Ringe.
1: Ja.
0: Der letzte Teil von Harry Potter, die finale Schlacht, den würde ich auch so gerne nochmal auf der großen Leinwand gucken. Und ich glaube, da mache ich mich jetzt sehr beliebt, Twilight, der letzte Teil. Ja. Also der vorletzte Teil quasi. Den muss man auch mit der großen Schlacht auch nochmal auf einer großen Leinwand geguckt haben. Das ist ein absolutes Highlight.
1: Bis in die Leinwand.
0: Ja, aber welchen Film hast du für uns, den wir auf der großen, großen Leinwand sehen müssen? Schick mal eine Sprachnachricht. 0800 0303 666. Dazu Maximum Rock. Hier sind Alter Bridge mit I Know It Hurts.

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0: 30 Jahre wird dieser Song in diesem Jahr alt. Girl from Mars von Ash. Am Donnerstagnachmittag hier in deiner Rush Hour. Und was geht bitte bei System of a Down und Oasis ab?
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0: System of a Down sind ja gerade auf ihrer Europa-Tour und bei ihrem Konzert in London, da gab es jetzt Sticheleien gegen Oasis. Offenbar ist die Band immer noch sehr schlecht auf die Gallagher-Brüder zu sprechen.
2: No, don't give a fuck, mate.
0: Ja, zurück geht der Beef auf ein Interview aus dem Jahr 2001. Damals hat Noel Gallagher System als beschissenste Band aller Zeiten bezeichnet. Auweia. 25 Jahre später sitzt der Stachel bei System-Gitarrist Darren Malakian immer noch sehr, sehr tief und im Verzeihen scheint er jetzt nicht gerade der Größte zu sein. Jetzt hat er die 50.000 Fans im Stadion dazu aufgefordert, einen Sprechchor gegen Oasis anzustimmen.
3: Pull Oasis out of your ass, hey! Pull Oasis out of your ass, hey! Pull Oasis out of your ass! Pull Oasis out of your ass!
0: Ja, man darf sehr auf die Antwort der Gallagher-Brüder gespannt sein. Jetzt, wo sie sich nicht mehr gegenseitig beschimpfen, haben sie auf jeden Fall wieder Kapazitäten, sich mit anderen Bands anzulegen.
2: No, don't give a fuck, mate.
0: Und Quiet Riot sind auf der Suche nach einem neuen Sänger oder einer neuen Sängerin. Der aktuelle Sänger Jizzy Pearl, der steigt nach 13 Jahren Ende 2026 aus. Und jetzt ist die Band auf der Suche nach Ersatz. Bewerben kann man sich per E-Mail. Kurze Einordnung, Quiet Riot, die hatten ihre erfolgreichsten Zeiten Anfang bis Mitte der 80er, unter anderem mit diesem Song hier. Ja, aus dem klassischen Line-Up der 80er, da ist aktuell nur noch Bassist Rudy Sarzo mit dabei. Und ja, falls du Bock hast, hau doch mal einfach eine Bewerbung raus, falls die Stimme hinhaut. Noch mehr Rock-News natürlich auch jederzeit für dich in unserer StarFM Rock-App.
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14: Im Studio Jan Seifert. Wo soll der Club spielen, während das Stadion umgebaut wird? Roth und Ansbach sind offenbar im Rennen. Mehr von Christian Haffmann.
15: Der Bürgermeister von Roth hat sich direkt beim FCN gemeldet und sagt, Groß-Events können wir. Laut Nürnberger Nachrichten steht das ehemalige Leonie-Gelände zur Verfügung. Eine Schweizer Spezialfirma könnte dort binnen 2 Jahren ein Übergangsstadion hochziehen. Die Anbindung über A6, A9 und B2 sowie die S-Bahn wäre auch gut. Und dass die Stadt Events kann, haben wir ja gerade erst bei der Challenge in Roth gesehen. Laut Bild hat sich auch Ansbach angeboten mit dem ehemaligen Messegelände. Jetzt wird geprüft.
14: Wir zahlen ehrlich unsere Steuern und sagen beim Finanzamt immer die Wahrheit, der Ehrliche darf nicht der Dumme sein. Das sagt die Bundesregierung und will Steuerbetrügern und Geldwäschern den Kampf ansagen. Tanja Wagner, wie sieht der Aktionsplan aus?
16: Beim Zoll soll ein gemeinsames Zentrum gegen Steuer- und Finanzkriminalität eingerichtet werden, wo alle Maßnahmen gebündelt werden, von der KI-unterstützten Datenanalyse bis hin zur Fahndung. Denn Steuerkriminalität schade allen und untergrabe das Vertrauen in den Staat, betonte auch hier Justizministerin Hubig. Der Aktionsplan sieht außerdem vor, dass Selbstanzeigen nicht mehr straffrei bleiben. Kriminelle sollten sich nicht mehr freikaufen können, sagte Klingbeil. Außerdem soll eine Registrierkassenpflicht kommen und Steuerbetrug soll härter bestraft werden.
14: 8 Jahre nach dem spektakulären Brückeneinsturz von Genua sind die Urteile gefallen. Der Chef der Autobahngesellschaft muss 12 Jahre in Haft. Er selbst war heute nicht vor Gericht, da er bereits wegen eines Busunglücks einige Jahre zuvor im Gefängnis sitzt. Am 14. August 2018 war die Brücke mitten durch Genua eingestürzt. 43 Menschen kamen ums Leben, 600 verloren ihr Zuhause. Soweit das Neueste aus dem StarFM News Center.
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14: Bleibt Tuchel Englands Trainer, auch wenn die Three Lions ja keine Chance mehr auf den WM-Sieg haben? Der Mirror schreibt, der englische Fußballverband unterstützt ihn. Sein Vertrag läuft weiter bis zur Heim-EM 2028. Tuchel selbst hatte nach dem Aus signalisiert, dass er bleiben will. Übermorgen um 23 Uhr spielt England gegen Frankreich um Platz 3.
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12: Achtung, es ziehen Unwetter durch Franken. Es gibt auch eine Unwetterwarnung. Gewitter und Starkregen sind da möglich. Aktuell 29 Grad in Nürnberg, in Wendelstein, auch in Langenzenn, aber stell dich besser irgendwo unter. In der Nacht auch vereinzelt Regen bei 19 Grad. Morgen ebenfalls Schauer und Gewitter am Freitag bei 24 Grad. Übermorgen wird's aber wieder freundlich am Samstag bei einem Mix aus Sonne und Wolken. So, kurz vor 5, ich schaue mit dir auf die Straßen und ich sehe einen Unfall leider auf der A3 Richtung Nürnberg. Deshalb Probleme zwischen Nürnberg Nord und Nürnberg Beringersdorf. Plane da bitte unbedingt mehr Zeit ein und denke an die Einsatzkräfte. Es wird geblitzt und zwar in Nürnberg auf der Seckendorfstraße, dann auf der Herderstraße, Schafhofstraße, Rednitzstraße und noch eine auf der Kilianstraße. Und falls du auch noch was gesehen hast, dann immer her damit. Stau, Blitzer, ausgefallene Ampel, nehme ich alles. Sprachnachricht an die 0800 0303 666. Gute Fahrt dir.
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12: Heiß, heißer Maximum Rock am Donnerstag hier in deiner Rush Hour. Gleich mit Joe Cocker, ein Song aus dem Jahr 1994, Summer in the City hier in deiner Playliste. Und welche Sommersongs dürfen eigentlich noch nicht fehlen? Schick mal gerne Sprachnachricht. 0800 0303 666. Gleich auf jeden Fall Summer Feeling pur nach Green Day und The American Dream is Killing Me. Ich bin A, wünsche dir einen schönen Donnerstag.

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0: I write sins, not tragedies. Panic at the Disco am Donnerstagnachmittag hier in deiner Rush Hour. Und da werde ich auch direkt panisch vor lauter Aufregung.
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0: Denn es gibt absolut heiße Gerüchte aus der Gerüchteküche von Ubisoft. Die legendäre Assassin's Creed-Reihe, die holt ihren nächsten großen Blockbuster, nämlich womöglich direkt vor unsere Haustür. Es geht um das extrem düstere, heiß erwartete Projekt Assassin's Creed Hexe. Insider haben da jetzt gestern ein paar Leaks blicken lassen und es wird spannend, denn das historische Nürnberg soll vermutlich der Hauptschauplatz des Spiels werden. Im Schatten der Kaiserburg als Assassine durch die Gassen schleichen, während die Hexenprozesse toben. Das stelle ich mir richtig, richtig cool vor. Wenn sich das also wirklich bewahrheitet, wird das der atmosphärisch düsterste Teil der ganzen Reihe. Ja, der Leaker, der hat noch ein paar andere Informationen blicken lassen, ob die wahr sind oder nicht, bezüglich Preise, Gameplay etc. pp. Naja, das wird sich auf jeden Fall zeigen. Angekündigt ist das Spiel, beziehungsweise als Platzhalter steht da der Juni 2027 für Assassin's Creed Hexe. Und apropos Assassin's Creed, letzte Woche erschien ja erst Assassin's Creed Black Flag, also das wunderschöne Piratenspiel, als kompletter Remaster in der Resynced-Version. Letzte Woche haben wir das Spiel schon mal als PC-Version verlost und du hast uns das Ding wirklich aus der Hand gerissen. Deswegen, Thomas und ich haben es dir nochmal für die PS5 klar gemacht, haben ein Instagram-Gewinnspiel. Deswegen, geh mal rüber auf Instagram, folg StarFM und kommentier dein allerliebstes Piraten-Emoji und schon bist du im Lostop für Assassin's Creed Black Flag, resynced für die PS5. Also, viel Spaß beim Zocken und ich bin wirklich sehr gespannt, was sich bei Assassin's Creed Hexe als wahr und als nicht wahr herausstellt bei den Leaks.

0: Bring Me the Horizon und Can You Feel My Heart am Donnerstagnachmittag hier in deiner Rush Hour. Heute am Kino-Dönerstag, es laufen wieder schöne Filme in den Kinos an. Und bei dem ein oder anderen Film denke ich mir im Nachhinein, Mann! Warum hast du den nicht auf der großen Kinoleinwand geschaut? Naja, hier kommen mal die Top 3 der erfolgreichsten Blockbuster nach weltweitem Einspielergebnis. Oder ich nenne sie einfach die 3A.
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0: Der geht an Avatar, The Way of Water. Vor allem visuell wirklich ein Brett. Starke Unterwasserwelten, viel Technik und pures Kinospektakel. Der Film, der spielte ca. 2,32 Milliarden US-Dollar ein. Wahnsinn.
1: Platz 2.
0: Geht an Avengers Endgame. Das große Finale der Marvel-Saga brachte viele Superhelden zusammen und wurde zum riesigen Kino-Event für Fans weltweit. Circa 2,79 Milliarden US-Dollar spielte dieser Streifen ein.
1: Platz 1.
0: Aber auf der 1 Avatar. Blaue Aliens, verrückte Natur und 3D, das damals fast aus dem Kino gehüpft ist. James Camerons Science-Fiction-Spektakel spielte sensationelle 2,92 Milliarden US-Dollar ein. Also sollte der nochmal in einem Kino gezeigt werden, gehst du da unbedingt rein.
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0: Und ich möchte gern von dir wissen, welchen Film, welchen Streifen muss man unbedingt auf einer großen Leinwand schauen? Schick mir eine Sprachnachricht 0800 0303 666.
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0: Ich hoffe, du fühlst dich nicht wie ein Zombie an diesem Donnerstag und kannst noch ein paar Kräfte aufbringen, um abzustimmen für unsere StarFM Rock Top 30.
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0: Dir gibt's ja morgen wieder am Freitag ab 16.45 Uhr deine Rockcharts hier bei StarFM. Die 30 besten Rocksongs der Woche von dir in unserer StarFM App gewotet, von mir gespielt. Und da sieht's ja leider nicht gut aus für eine Band aus Hamburg. Unsere Killstrings auf Platz 30 mit ihrer Single Goodbye.

Also, wenn du möchtest, dass die Killstrings nicht Goodbye in den Starfam Rock Top 30 sagen, dann stimm gerne weiter für diese Single ab. Es sieht auch leider nicht gut aus für James and the Cold Gun mit ihrer Single Split Second. Die hat am Freitag auch 5 Plätze nochmal verloren, ist aktuell auf Platz 29.

Ja, muss ich aber auch sagen, eine ziemliche Krachnummer, nicht so wirklich melodisch, aber kann natürlich trotzdem einige Fans haben. Und auch Fury in the Slaughterhouse, die müssen echt in den sauren Apfel beißen. Fix This Crack vom neuen Album Changes ist von der 22 auf die 28 gerutscht letzte Woche. Ich bin sehr gespannt, wie die Charts morgen ausfallen werden. Gib nochmal alles, stimm nochmal ab in der StarFM-App und auf StarFM.de. Und vielleicht, ja ganz vielleicht, geht ja deine Stimme auch an Green Day. Die sind ja bald im Kino zu hören und zwar im Soundtrack vom neuen Coming-of-Age-Film Nimrods. Der läuft am 11. und 14. August in ausgewählten Kinos hier in Deutschland. Und ja, 22 von insgesamt 30 Songs im Soundtrack, die kommen da von Green Day. Und eine ganz neue Nummer ist auch mit dabei, die heißt I'm Never Gonna Rip. I'm Never Gonna Rest in Peace und die kommt auch direkt als Neuvorstellung in die Charts. Ganz, ganz wilde Nummer, ich mag sie. Ich bin gespannt, wie sie bei dir ankommt. Hier sind Green Day.

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6: Im Studio Jan Seifert. Wo soll der Club spielen, während das Stadion umgebaut wird? Roth und Ansbach sind offenbar im Rennen. Mehr von Christian Haffmann.
7: Der Bürgermeister von Roth hat sich direkt beim FCN gemeldet und sagt, Groß-Events können wir. Laut Nürnberger Nachrichten steht das ehemalige Leonie-Gelände zur Verfügung. Eine Schweizer Spezialfirma könnte dort binnen 2 Jahren ein Übergangsstadion hochziehen. Die Anbindung über A6, A9 und B2 sowie die S-Bahn wäre auch gut. Und dass die Stadt Events kann, haben wir ja gerade erst bei der Challenge in Roth gesehen. Laut Bild hat sich auch Ansbach angeboten mit dem ehemaligen Messegelände. Jetzt wird geprüft.
6: Wir zahlen ehrlich unsere Steuern und sagen beim Finanzamt immer die Wahrheit, der Ehrliche darf nicht der Dumme sein. Das sagt die Bundesregierung und will Steuerbetrügern und Geldwäschern den Kampf ansagen. Tanja Wagner, wie sieht der Aktionsplan aus?
8: Beim Zoll soll ein gemeinsames Zentrum gegen Steuer- und Finanzkriminalität eingerichtet werden, wo alle Maßnahmen gebündelt werden, von der KI-unterstützten Datenanalyse bis hin zur Fahndung. Denn Steuerkriminalität schade allen und untergrabe das Vertrauen in den Staat, betonte auch Justizministerin Hubig. Der Aktionsplan sieht außerdem vor, dass Selbstanzeigen nicht mehr straffrei bleiben. Kriminelle sollten sich nicht mehr freikaufen können, sagte Klingbeil. Außerdem soll eine Registrierkassenpflicht kommen und Steuerbetrug soll härter bestraft werden.
6: Mit diesem Lichtschwert hat schon Luke Skywalker gegen Darth Vader gekämpft. Jetzt hat es einen neuen Besitzer. Für umgerechnet 3,3 Millionen Euro hat es jetzt jemand in den USA ersteigert. Wer genau, will das Auktionshaus aber nicht verraten. Das Lichtschwert war in Star Wars Episode 5, das Imperium schlägt zurück, zu sehen, als sich Luke Skywalker, gespielt von Mark Hamill, einen heftigen Zweikampf mit dem Sith Lord geliefert hat.
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6: Bleibt Tuchel Englands Trainer, auch wenn die Three Lions ja keine Chance mehr auf den WM-Sieg haben? Der Mirror schreibt, der englische Fußballverband unterstützt ihn. Sein Vertrag läuft weiter bis zur Heim-EM 2028. Tuchel selbst hatte nach dem Aus signalisiert, dass er bleiben will. Übermorgen um 23 Uhr spielt England gegen Frankreich um Platz 3. Soweit das Neueste aus dem Star-FM News Center.
9: Danke an Jan aus dem Star-FM News Center und ich habe nochmal Wetter und Verkehr für dich.
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9: Na, Regenschirm dabei? Dann sollte alles in Ordnung sein, denn es ziehen leichte Schauer und teilweise auch Gewitter durch Franken. Aktuell 29 Grad, dazu immer noch sehr warm in Nürnberg, in Schwabach, auch in Cadolzburg. In der Nacht auch vereinzelt Regen möglich bei 19 Grad. Morgen auch Schauer und Gewitter bei 24. Am Samstag wird's wieder schöner. Ein paar Probleme auf der Südwesttangente Richtung Nürnberg. Es stockt der Verkehr zwischen Gerbersdorf und Kreuz Nürnberg-Hafen. Bitte mehr Zeit einplanen. Blitzer stehen, und zwar in Nürnberg auf der Seckendorfstraße, dann in Nürnberg auf der Schultheißallee, auf der Wildstraße und noch eine auf der Herderstraße. Und ich muss mal schauen, gibt's hier was in Fürth? Ja, auf der A73 und auf der Schwabacher Straße. Damit wünsche ich dir eine gute und vor allem auch sichere Fahrt ans Ziel und in deinen Feierabend.
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9: Please hold the line. Am Donnerstagnachmittag hier in deiner Rush Hour, denn gleich gibt's für dich einen Song von Toto aus dem Jahr 1978 und zwar Hold the Line nach Billy Talent aus Kanada und Reckless Paradise. Mein Name ist A, ich wünsche dir einen schönen kleinen Freitag hier bei Star FM.

0: Einmal die Hände ganz weit öffnen für Snow Patrol und Hands Open am Donnerstag hier in deiner Rush Hour. Und seit heute, seit diesem Donnerstag, läuft auch endlich der Blockbuster Die Odyssee von Christopher Nolan im Kino. 3 Stunden, gedreht mit speziellen IMAX-Kameras, die extra für diesen Film gebaut wurden. Also wirklich, geschaffen für die ganz, ganz große Leinwand. Wir sind sehr gespannt, was die Star vom Movistar-Kritiker morgen früh im Breakfast Club erzählen. Und bis dahin erzählst du uns, welche Filme es noch wert sind, auf der großen Leinwand geschaut zu werden. Udo, welcher ist es bei dir?
1: 2001, Odyssee im Weltraum. Ist zwar schon etwas älter, dieser Film, von 1968, aber damals in 70mm gedreht, ist die ganze gesamte Bildsprache nur auf der großen Leinwand wirklich zu genießen.
0: Ah, das klingt auch sehr spannend. Ja, weit in die Vergangenheit gereist. Stefan, du bist schon im Kino der Zukunft dabei.
2: Im nächsten Jahr, wenn I Am Legend 2 rauskommt mit Will Smith.
0: Oh.
2: Das ist so ein Film, den muss man unbedingt im Kino gucken. Und das ist definitiv für mich ein Film fürs Kino. Ja, so Horror- oder generell Actionfilme, so vielleicht so Fast 11.
0: Ja, kann ich mir auch gut vorstellen. I Am Legend ist ja auch ein sehr dystopischer Film. Kann ich mir gut vorstellen. Und Sandra, dir ist auch noch ein Film eingefallen.
3: Salute 7 ist auch ein sehr krasser Film für die große Leinwand. Sollte man unbedingt gucken, wenn man Lust auf Weltraumfilme hat. Auch teilweise sehr beklemmend. Eine tolle Atmosphäre dadurch, dass man mitten durchs Weltall schwebt und lebt halt einfach von der Größe und von der Weite.
0: Ja, das macht auf jeden Fall auch sehr viel Sinn. Aber welchen Film hast du für uns, den wir auf der großen Leinwand sehen müssen? Sprachnachricht an die 0800 0303 666, dazu Maximum Rock von Papa Roach unter Numankind. Hier ist die neue See You in Hell.

0: Ich persönlich finde die Feuwild-Version besser als die englische Version. Und das war die englische Version. The Bliss von Volbeat am Donnerstagabend hier in deiner Rush Hour. Und du musst jetzt wirklich ganz doll stark sein. Heute kein Fußballspiel, kein Halbfinale, das Finale erst am Samstag. Aber dafür gibt's ein anderes tolles Programm heute ab 19.45 Uhr. Das härteste Programm im deutschen Radio. 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

0: aktueller Platz 1 in den StarFM Rock Top 30 in deinen Rockcharts hier bei StarFM. Ich bin gespannt, ob die 1 morgen noch beibehalten werden kann. Morgen ab 16.45 Uhr wieder deine Rockcharts hier bei StarFM.
1: Von dir gewotet.
0: Genau.
1: Die ganze Woche.
0: Kannst noch abstimmen. StarFM App, StarFM.de. Und Bianca, apropos Platz 1. Mhm. Wir haben einen Sieger.
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0: Das waren ja spannende 10 Tage im Voting um unsere Rock Talents 2026. Wir haben ja wieder zwei Bands, sag ich mal, in die Spur geschickt, die sich gebattelt haben mit der Chance, ihre Single in voller Länge hier bei StarFM zu spielen. Ich glaube, das ist echt ein Highlight für eine Band, oder?
1: Absolut.
0: Wenn du vorher noch nie im Radio irgendwie deinen eigenen Song gehört hast und auf einmal gewinnst du so ein Voting und dann läuft deine Single hier bei StarFM.
1: Richtig, das hat aber nicht irgendwie der Musikredakteur entschieden oder der Chef, sondern das haben die Maximum Rocker entschieden und das macht es noch so viel wertvoller.
0: Genau, beziehungsweise die Fans von der Band und gewonnen haben in dieser Woche das Voting. Haushoch, lass mich nochmal auf die finalen Ergebnisse gucken. Ja, 65,44% der Stimmen gingen nämlich an die Deadheads aus Berlin.
1: Ui,
0: Alternative Rock.
1: Die jungen Hüpfer.
0: Yes, und Ella, die Frontsängerin, die freut sich wahnsinnig, dass die Community so fleißig abgestimmt hat.
3: Hey, hier ist Ella. Ich bin zwar gerade alleine, aber ich möchte einmal ein großes Dankeschön von der ganzen Band ausrichten. Dass wir dieses Voting gewonnen haben, freut uns extrem, weil wir auch wirklich uns Mühe gegeben haben, jeden Tag Werbung dafür zu machen. Und dass es so gut funktioniert hat, hätten wir echt nicht gedacht. Also ein riesengroßes Dankeschön an alle, die für uns abgestimmt haben, an alle, die auch jeden Tag abgestimmt haben. Wir freuen uns mega über diesen Support. Und wer noch nicht genug von uns bekommen hat, kann gerne zu Rock and More kommen. Das ist ein Festival. Das geht vom 7. bis zum 8. August. Und wir spielen am Freitag um 20.30 Uhr. Das ist in Bobero. Das ist in der Prignitz. Also wer Lust hat zu kommen, wir würden uns riesig freuen. Tickets gibt's auf der Online-Seite. Und wer alles ganz genau mitbekommen möchte, der kann super gerne auf Instagram und TikTok folgen. Dort kriegt ihr die ganzen Infos immer zuerst. Und da wir dieses Voting jetzt gewonnen haben, haben wir uns eine Kleinigkeit überlegt. Und zwar möchten wir eine Verlosung machen und ein T-Shirt und die allererste gedruckte CD von unserem neuen Album verlosen. Also wer Lust hat, dort mitzumachen, kann uns gerne folgen. Vielen, vielen Dank und das war's von uns. Bye-bye.
0: Yes. Also direkt ab rüber auf Instagram, folgt den Deadheads und sichert dir mit ein bisschen Glück noch das neue Album Bones into Dust und ein schickes T-Shirt. Ich muss sagen, ich habe die T-Shirts schon in Real Life gesehen. Die sehen richtig fetzig aus. Ein bisschen punkig, schön mit roter Schrift. Sieht schon gut aus.
1: Super. Ey, wirklich auch sehr professionell schon dabei, oder?
0: Absolut. Also wenn du groß
1: die
0: raus...
1: Die sind so um die 20 aus Berlin?
0: 18 bis 21, also wirklich sehr, sehr jung, aber die machen verdammt viel, um wirklich groß rauszukommen und
1: das finden wir
0: wirklich bei StarFM mega und Deadheads, herzlichen Glückwunsch an euch, dass ihr das Voting gewonnen habt mit so einem fantastischen Ergebnis und wie versprochen, gibt's jetzt eure Single Can You in voller Länge hier bei StarFM Maximum Rock. Hier sind die Deadheads.

0: Geht ins Ohr, bleibt im Kopf, würde ich mal meinen. Can You von den Deadheads aus Berlin. Schöne Alternative Rock von ihrem neuen Album Bones into Dust. Und die Deadheads, die haben ja wirklich mit 65,44% der Stimmen unser Rock Talents Voting gewonnen. Das lief ja jetzt 10 Tage. Damit ist das Voting jetzt beendet. Danke auch nochmal an The Sleeper aus Leipzig, die natürlich mitgemacht haben. Sorry, dass es nicht geklappt hat, dass eure Single hier im Programm lief. Aber ihr könnt euch ja eventuell vielleicht einfach nochmal bewerben. Komm, let's go. Warum nicht?
1: Denn die Chose geht weiter, ne?
0: Genau.
1: Schon ab nächste Woche.
0: Wir suchen bis in den September rein sogar Rock Talents. Jede Woche. Also wenn du in einer jungfrischen Band spielst und sagst, boah, ja, einmal unsere Single im Radio, das wär's, das ist unser Lebenstraum, dann bewirb dich auf jeden Fall dafür in der Starfm App und auf starfm.de. Und am Montag, da geht's direkt weiter mit zwei frischen Bands. Ich habe schon zwei rausgepickt und ich freue mich da sehr drauf.
1: Ich sehe da ein Glitzern in deinen Augen.
0: Ach, mir macht das einfach wahnsinnig viel Spaß. Also ich finde es toll, dass wir einfach den Nachwuchs supporten und ich finde, das können wir uns auch wirklich groß auf die Flagge schreiben.
1: Eben, und wie wir gerade gehört haben, lohnt sich das enorm.
0: Deswegen, also, melde dich an mit deiner Band Rock Talent 2026 in der Starfm App und auf starfm.de und Glückwunsch an die Deadheads aus Berlin.

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6: Im Studio Jan Seifert. E-Scooter fahren schon auf dem Verkehrsübungsplatz trainieren. Das will der TÜV-Verband einführen. Hintergrund sind erschreckende Unfallzahlen. 16.500 E-Scooter-Unfälle allein letztes Jahr. Tanja Wagner.
7: Mehr als jeder zweite Verunglückte war jünger als 25 Jahre. Und obwohl die E-Scooter erst ab 14 zugelassen sind, werden die Roller oft von noch viel Jüngeren genutzt. Und meist sind die Fahrer selbst schuld. Fast die Hälfte der Todesopfer kam bei Unfällen ums Leben, an denen kein anderer beteiligt war. Grund ist neben Leichtsinn häufig auch Unerfahrenheit. Unfallexperten fordern deshalb einen Befähigungsnachweis für alle ohne Führerschein. Das würde auch klar machen, dass es sich beim E-Roller eben nicht nur um ein Spaßfahrzeug handelt.
6: Erst vor wenigen Tagen endete in Erlangen die Flucht auf einem E-Scooter mit einem Unfall. Billy, Ektorp und Bello im IKEA hier bei uns in Nürnberg und auch in Fürth suchen gerade Hunde und Katzen ein neues Zuhause. Das Möbelhaus hat sich mit den Tierheimen Hersbruck und Erlangen zusammengetan. Michael Bottlick.
8: An mehreren Stellen im Geschäft hängen und stehen dann Fotos und Steckbriefe von Tieren, die noch keine Besitzer gefunden haben. Im Regal oder an der Wand. Per QR-Code kommen die Besucher dann direkt zu den Infos über die jeweiligen Tiere. Wer selbst kein Haustier aufnehmen kann, der kann die Bilder dann einfach teilen. Nicht alle sind begeistert, beispielsweise das Tierschutzhaus in Fürth. Das sieht die Aktion mit gemischten Gefühlen. Die Kooperation zwischen IKEA und den Tierheimen läuft noch bis Ende Oktober.
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6: Ballon d'Or, die wichtigste Teamtrophäe im europäischen Fußball, könnte am Sonntag eine echte Premiere werden. Lionel Messi wäre der erste männliche Profi, der die Trophäe gewinnt, ohne in einer europäischen Liga zu spielen. Er kickt ja für Inter Miami. Möglich macht es eine überragende WM. 8 Tore hat Messi für die argentinische Nationalmannschaft schon erzielt und führt damit die Torschützenliste gemeinsam mit Mbappé an. Beim Halbfinalsieg gegen England hat er beide Treffer vorbereitet. Den Ballon d'Or hat er schon 8-mal gewonnen, öfter als irgendjemand sonst. Soweit das Neueste aus dem StarFM News Center.
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9: Na, einen schönen Donnerstagabend hier bei StarFM Maximum Rock. Es geht rein in die letzte Stunde der Rush-Hour. Und falls sich heute irgendwelche Menschen genervt haben oder du heute generell nicht so gut drauf bist, dann kannst du gleich deine Aggression mal so ein bisschen rauslassen. Hart und laut wird's hier in der StarFM Rush-Hour und danach ebenfalls beim StarFM Hellraiser mit dem Keck. 19:45 Uhr geht's los. Gleich für dich die Foo Fighters mit Window, Bloodhound Gang mit dabei mit The Bad Touch. Und hier sind Schönhart, Limp Bizkit mit Break Stuff.

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0: Royal Republic und Baby. Am Donnerstagabend hier in deiner Rush Hour. Unsere Star von Movistar-Kritiker, die erleben heute Abend die Odyssee in den Kinos. Oscar-Regisseur Christopher Nolan, der hat wieder gezaubert mit extra für ihn entwickelten IMAX-Kameras. Wir sind sehr gespannt, was unsere Star von Movistar-Kritiker morgen früh im Star von Breakfast Club erzählen. Ob der Film gut ist oder ob man sich den sparen kann. Fest steht, das ist auf jeden Fall Kinofutter vom Feinsten und davon hast du auch eine ganze Menge zu bieten. Welche Streifen müssen wir unbedingt auf der großen Leinwand schauen? Lucky!
1: Natürlich Star Wars und da spreche ich von den ersten drei erschienenen Teilen. Also Eine neue Hoffnung, das Imperium schlägt zurück und die Rückkehr der Jedi-Ritter. Die Flugszenen, die sind so genial, die muss man einfach auf großer Leinwand gesehen haben. Wie um eine Schlacht, um den Todesstern, wie sie in diesen Äquatorgraben eintauchen. Da hat es mich richtig in den Sitz gepresst, mir hat es richtig den Magen umgedreht. Diese Flugszene war so genial. Bei der Schlacht um Endor, auch wie Luke und Prinzessin Leia durch den Wald rasen. Einfach genial. Denn dazu die Geräusche, den Soundeffekt, wenn die Blasters knallen oder die Laserstrahlen rechts und links neben dir einschlagen. Einfach genial. Oder so ein Kampfläufer auf dich zukommt. Das muss man einfach auf dem Kino gesehen haben. Große Leinwand, großes Kino.
0: Ja, da spricht auf jeden Fall sehr die Begeisterung aus, Lucky. Dankeschön dafür. Danny, was sollten wir unbedingt auf der großen Leinwand schauen?
2: Ja, generell bin ich da so dafür, dunkel gehaltene, sprich Horror-, Gruselfilme im Kino sich anzugucken, alleine, weil man das zu Hause gar nicht so dunkel kriegt, als dass die Effekte dann irgendwie so rauskommen, beziehungsweise man sieht gar nicht alles auf dem heimischen Fernseher, wenn da nebenbei noch das Licht durchs Fenster kommt. Ja, einen speziellen Film hätte ich jetzt da nicht in Aussicht. Titanic, also irgendwelche Klassiker, die auch gerade so musikgewaltig daherkommen, das geht immer. Actionfilme und was natürlich auch wahnsinnig geil ist auf der Leinwand, sowas wie Avatar, einfach bildgewaltig von der Leinwand her. Also das ist definitiv was, wo man für ins Kino gehen sollte.
0: Ja, Avatar nicht umsonst der besucherstärkste Film aller Zeiten. Welchen Film hast du für uns, den wir auf der großen, großen Leinwand sehen müssen? Sprachnachricht an die 0800 0303 666.

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0: Down Song 2 am Donnerstagabend hier in deiner Rush Hour, aber ich mache jetzt gar nicht Wuhu, denn es ist der letzte Tag mit dem Album der Woche.
1: Du kannst aber Huhu machen, weil ich bin wieder hier.
0: Huhu, Thomas.
1: Hallo.
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1: Ja. Ja, Mensch, also ein bisschen schade eigentlich, ne? War ein schönes Album für diese Woche.
0: 14 Songs, viel zu wenig gehört.
1: Rolling Tongues wollte ich gehört.
0: Rolling Tongues, die rollenden Zungen, auch nicht verkehrt.
1: Rolling Stones und Foreign Tongues. Aber was für ein geiles Album, wirklich diese Vielseitigkeit bei diesem Album. Und das ist ja auch genau das, was Sir Mick unserem Wolfi erzählt hat. Er hat ihn ja in London getroffen. Und den ganzen Podcast, das Interview mit Mick Jagger, das kannst du dir anhören in der starfm.de jederzeit, wenn du Bock drauf hast. Und da hat er zum Beispiel gesagt, so das Ziel, wenn sie ein neues Album machen, ist ja zum einen, dass es bei ihm so eine Emotion wecken muss. Und er sagt, bei Hackney Diamonds hatte er diesen Moment, wo er sagte so, ja, also ich hatte da so einen Wow-Effekt und den hatte er bisher wohl bei Foreign Tongues noch nicht.
0: Oh, bisher kam also, er?
1: Unsere Maximum Rocker hatten den, Mick Jagger hatte ihn noch nicht. Hm. Aber er hat gesagt, wenn wir ein neues Album machen, dann muss das eigentlich alles in dir hervorkitzeln. Freude, Wut, Trauer, naja, all das eben halt, ne?
3: You want people to enjoy it, you want people to dance, you want people to feel a little sad, maybe when they listen to the ballad, oh. So you want to run the gamut of emotions if you can.
1: So, dann wecken wir jetzt mal die nächste Emotion bei unseren Maximum Rockern. Also Bitte. Wenn du so auf so coole Intros stehst, auf so coole Riffs, dann wird der Song dich hier richtig begeistern. Hier sind die Rolling Stones mit Divine Intervention.

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5: Im Studio Jan Seifert. E-Scooter fahren schon auf dem Verkehrsübungsplatz trainieren. Das will der TÜV-Verband einführen. Hintergrund sind erschreckende Unfallzahlen. 16.500 E-Scooter-Unfälle allein letztes Jahr. Tanja Wagner.
6: Mehr als jeder zweite Verunglückte war jünger als 25 Jahre. Und obwohl die E-Scooter erst ab 14 zugelassen sind, werden die Roller oft von noch viel Jüngeren genutzt. Und meist sind die Fahrer selbst schuld. Fast die Hälfte der Todesopfer kam bei Unfällen ums Leben, an denen kein anderer beteiligt war. Grund ist neben Leichtsinn häufig auch Unerfahrenheit. Unfallexperten fordern deshalb einen Befähigungsnachweis für alle ohne Führerschein. Das würde auch klar machen, dass es sich beim E-Roller eben nicht nur um ein Spaßfahrzeug handelt.
5: Erst vor wenigen Tagen endete in Erlangen die Flucht auf einem E-Scooter mit einem Unfall. Billy, Ektorp und Bello im IKEA hier bei uns in Nürnberg und auch in Fürth suchen gerade Hunde und Katzen ein neues Zuhause. Das Möbelhaus hat sich mit den Tierheimen Hersbruck und Erlangen zusammengetan. Michael Bottleck.
7: An mehreren Stellen im Geschäft hängen und stehen dann Fotos und Steckbriefe von Tieren, die noch keine Besitzer gefunden haben. Im Regal oder an der Wand. Per QR-Code kommen die Besucher dann direkt zu den Infos über die jeweiligen Tiere. Wer selbst kein Haustier aufnehmen kann, der kann die Bilder dann einfach teilen. Nicht alle sind begeistert, beispielsweise das Tierschutzhaus in Fürth. Das sieht die Aktion mit gemischten Gefühlen. Die Kooperation zwischen IKEA und den Tierheimen läuft noch bis Ende Oktober.
5: Mit diesem Lichtschwert hat schon Luke Skywalker gegen Darth Vader gekämpft. Jetzt hat es einen neuen Besitzer. Für umgerechnet 3,3 Millionen Euro hat es jetzt jemand in den USA ersteigert. Wer genau, will das Auktionshaus aber nicht verraten. Das Lichtschwert war in Star Wars Episode 5, das Imperium schlägt zurück, zu sehen, als sich Luke Skywalker, gespielt von Mark Hamill, einen heftigen Zweikampf mit dem Sith Lord geliefert hat.
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5: Ballon d'Or, die wichtigste Teamtrophäe im europäischen Fußball, könnte am Sonntag eine echte Premiere werden. Lionel Messi wäre der erste männliche Profi, der die Trophäe gewinnt, ohne in einer europäischen Liga zu spielen. Er kickt ja für Inter Miami. Möglich macht es eine überragende WM. 8 Tore hat Messi für die argentinische Nationalmannschaft schon erzielt und führt damit die Torschützenliste gemeinsam mit Mbappé an. Beim Halbfinalsieg gegen England hat er beide Treffer vorbereitet. Den Ballon d'Or hat er schon 8-mal gewonnen, öfter als irgendjemand sonst. Soweit das Neueste aus dem StarFM News Center.
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8: Servus und herzlich willkommen zu einer brandneuen Ausgabe von StarFM Hellraiser, deiner Hard and Heavy Show hier bei StarFM Maximum Rock. Heute mit den neuen Singles von Flotsam & Jetsam, von Exhumer oder auch von Heathen. Die haben sich nämlich tatsächlich an eine Iron Maiden Nummer gewagt. Außerdem habe ich die Debüt-EP von den Nürnberger Newcomern von Zunderblitz für dich. Die machen was ganz Ausgefallenes, nämlich Heavy Metal mit deutschen Texten. Und wie sie da drauf gekommen sind, das verrät uns Sänger Max Kober noch in dieser Stunde. Jetzt aber erstmal ein Teutonic Triple Thrash Treat gleich mit Tankard und Die With A Beer In Your Hand. Creators sind mit dabei und den Anfang, den machen jetzt Sodom mit Ausgepackt.

Klassiker hat eben gehört hier bei Star von Hellraiser mit Die with a Beer in Your Hand. Und die haben vergangenes Wochenende auch ordentlich abgerissen, und zwar auf dem RV Bang im schwäbischen Balingen. Das Festival hat ja jetzt zum dritten Mal stattgefunden und ist quasi so der Nachfolger vom legendären Bang Ahead. Eins der zumindest für mich geilsten Festivals, die es je gegeben hat. Und ich war jetzt am Wochenende tatsächlich das erste Mal am RV Bang und muss sagen, ich war am Anfang so ein bisschen skeptisch, ja, ob das Ganze an den Nachfolger rankommt. Ich würde sagen, machen wir es kurz. Aber hallo, also auf jeden Fall, so die ersten paar Schritte aufs Gelände und dieses alte Bang-Your-Head-Feeling, das war direkt wieder da, ist schwer zu beschreiben, ja, diese Stimmung und diese Atmosphäre, die da herrscht, das ist wirklich einfach super euphorisch, jeder ist gut drauf, jeder macht einfach mal ein Späßchen, ja, egal ob du ihn jetzt kennst oder nicht, ja, egal ob jetzt Securities oder an der Bar, Publikum natürlich eh gut drauf, also wirklich alles top, Stimmung immer grandios. Und dazu auch noch super organisiert. Also ich würde sagen, teilweise sogar besser als das Original. Also du hattest kaum Schlangen so an den Getränkeständen oder so. Die Toiletten waren immer sauber. Und, muss man lobend erwähnen, generell richtig edle Spülklos. Also du dachtest teilweise echt, du wärst im Edelrestaurant, nicht auf einem Festival. Essen und Getränke für faire Preise für ein Festival in der Größe. Wetter hat natürlich auch gepasst. Wobei es stellenweise schon ein bisschen heiß war. Dafür haben die Veranstalter aber so ein Sprühnebelwürfel aufgestellt. Den haben wir auch regelmäßig benutzt. Der hat auf jeden Fall geholfen. Und ich meine, musikalisch gab es eh nichts zu meckern. Wie gesagt, Tank hat ordentlich abgerissen und wahrscheinlich die lustigsten Ansagen vom ganzen Wochenende gemacht. Enforcer haben gleich zweimal gespielt. Einmal zum Warm-up, ihr komplettes viertes Album From Beyond durch. Das hat mich persönlich sehr gefreut. Ist mein Lieblings-Enforcer-Album. Und am Tag drauf dann nochmal ein normales Set. Ambush generell live auch eh immer richtig stark gewesen. Mit denen haben wir bei der Aftershow-Party dann auch noch ordentlich einen drauf gemacht. Overkill als Headliner eh grandios, und also was man noch dazu sagen muss, und das ist ganz, ganz wichtig auf jeden Fall, weil damit steht's und fällt's am Ende, bei wirklich jeder Band, also egal wie früh du da warst, die ich gesehen habe, war der Sound ausnahmslos gut. Also wirklich durch die Bank, geiler Sound, Hut ab an die Techniker, die das möglich gemacht haben. Aber Highlight am ganzen Festivalwochenende, das war für mich die Karaoke-Bühne, weil, pass auf, da standen dann so 3 so 10-jährige Kids auf der Bühne und die haben einfach mal Angel of Death von Slayer performt. Aber wie? Die haben das Ding richtig runtergerissen und die standen halt davor, sind voll abgegangen. Das war richtig gut. Also das hat richtig Spaß gemacht. Auch Kutten an und so. Also ich sag mal, um den Nachwuchs brauchen wir uns keine Gedanken machen. Also alles in allem, das RV Bang in Balingen, super Festival. Wenn man jetzt irgendwas zum Kritisieren finden möchte, dann ja, die Aftershow-Party hätte 2 Stunden länger gehen können, wobei das vielleicht für mich persönlich auch ganz gut war, dass es nicht der Fall war, weil dann war ich am nächsten Tag wenigstens ausgeschlafen. Und beim Bang Ahead hatten sie früher mal so Frozen Cocktails, also so eine Slush-Maschine, wo dann einfach Slush-Eis mit Schuss bekommen hast. Das würde ich mir für nächstes Jahr wünschen. Das wär geil. Aber wie gesagt, das ist echt Jammern auf hohem Niveau. Tickets für nächstes Jahr haben wir vor Ort auf jeden Fall schon verhaftet. Das ist auf jeden Fall wieder geplant und ich kann es dir auch nur empfehlen. Also wirklich, RV Bang, geiles Ding. Und wir hören es auch nochmal in 2 Highlight-Gigs vom Wochenende rein. Gleich Enforcer für dich mit Destroyer hier bei Star from Hellraiser. Und das sind jetzt Ambush mit Evil in All Dimensions.

0: brandneuer Schwermetall aus Nürnberg hier bei Starfem Hellraiser. Zunderblitz waren das für dich, eben mit dem Titeltrack von ihrer aktuellen Debüt-EP Scharlachrot. 4 Songs sind drauf, seit kurzem auch auf allen Streaming-Portalen zu hören. Und ich habe mich mit Zunderblitz-Sänger Max Kober die Tage mal unterhalten und ich wollte erstmal wissen, wie seid ihr eigentlich auf die Idee gekommen, Heavy Metal auf Deutsch zu machen?
1: Es war vorrangig eigentlich eine Idee von mir, weil ich hauptsächlich deutschsprachige Musik höre. Ist tatsächlich Geschmackssache, würde ich sagen. Und es ist aber auch so, dass wenn ich Englisch singe, ich habe einen sehr teutonischen Zungenschlag, sagen wir mal so. Also meiner Meinung nach klingt das nicht so wirklich. Und ich selber, vielleicht hört man es ja auch raus, ich habe meine Wurzeln im Spreewald in Brandenburg und kenne und mag auch die Musik aus der Gegend, auch von damals. Also sowas wie Formel 1 oder Pudis, das finde ich einfach großartig und dementsprechend war dann der Schritt auch nicht weit. Dann haben wir uns dazu entschieden, ja, wir machen das Ganze auf Deutsch. Ich selber, ich dichte auch gerne, ich mag deutsche Lyrik und dementsprechend haben wir uns dazu eigentlich recht schnell entschieden. Da war nicht viel Diskussion dabei.
0: Du hast es gesagt, also auch wirklich von den alten DDR-Heavy-Metal-Bands beeinflusst gewesen. Und du hast noch eine andere Band, die Mighty Dragon Lords of the Promised Land.
1: Genau, ja.
0: Ist dann eher Power-Metal, aber auch auf Deutsch. Was ist so das Faszinierende für dich an Heavy-Metal auf deutscher Sprache oder generell harte Musik auf deutscher Sprache? Also jetzt wirklich mal, was dich daran anspricht. Weil es ist ja dann doch was komplett anderes, wenn man sich's mal anhört.
1: Ich mag die Klangfarbe des Deutschen eigentlich sehr. Ich finde, Deutsch braucht sich da gar nicht verstecken im Vergleich zu anderen Sprachen. Wir sind halt kulturell schon so geprägt, dass man größtenteils Popmusik und solche Sachen schon auf Englisch hört oder auch Heavy Metal, Metal auf Englisch. Aber ich finde, es gibt auch viele, viele gute Künstler und Künstlerinnen, die auf Deutsch wirklich auch tolle Sachen produzieren und machen. Und es ist natürlich was anderes, klar vom Klang und so weiter, aber mir gefällt's, also ich find's gut.
0: Ich finde es generell immer spannend, wenn Bands auf ihrer Muttersprache singen. Also gibt es ja auch französischsprachigen Heavy Metal mit ADX und Trust und so oder auf Ungarisch und so. Das hat schon nochmal was ganz Besonderes. Vor allem, wenn man jetzt die Sprache selber gar nicht spricht, dann klingt das nochmal, ist es nochmal so ein Hinhörer. Habt ihr schon irgendwie Feedback auch aus dem Ausland bekommen auf eure Musik? Ich habe geschaut auf YouTube, waren schon so ein paar

0: Kommentare. Was kam da schon rein?
1: Ich habe es mir jetzt nicht alles gemerkt, aber tatsächlich haben Leute schon geschrieben, dass es, einer hat geschrieben, er hört aus Irland gerade. Andere haben gemeint, ja, es ist mal schön, Heavy Metal in einer anderen Sprache zu hören, als jetzt auf Englisch, weil dann konzentriert man sich jetzt nicht so auf die Texte, sondern kann sich ganz auf die Musik einlassen. Das fand ich auch ganz spannend. Und bisher waren alle Rückmeldungen durchaus positiv. Jetzt ist mir noch was eingefallen, was ich noch dazu sagen wollte zu deutschsprachiger Musik. Ich schreibe ja die Texte und ich muss ganz ehrlich auch sagen, mir selber fällt es deutlich leichter, meine Emotionen und das, was ich rüberbringen möchte, einfach auch in meiner Muttersprache zu schaffen. Wenn ich das jetzt auf Englisch versuchen würde, ich wüsste, dass ich da nicht die gleiche Leidenschaft und die gleiche Emotion reinbringen könnte. Schon allein aus der sprachlichen Hürde, weil es halt einfach nicht meine Muttersprache ist. Ich denke, das ist für viele vielleicht auch ein Grund, in ihrer Muttersprache zu singen, welche das dann auch immer sein mag.
0: Hat mir zum Beispiel der Nils von Animalize quasi genau das Gleiche erzählt. Der singt ja inzwischen nur noch auf Französisch. Also letztes
1: Ja.
0: Animalize-Album war komplett Französisch. Der sagt genau das Gleiche. Also wirklich auch ein spannendes Bild, das sich da jedes Mal abzeichnet und so. Was ich auch spannend finde, ist in Heavy Metal Tanzkapelle, da finde ich, klingt das Deutsch ein bisschen anders als auf den letzten drei. Es klingt so ein bisschen anachronistisch, so ein bisschen aus der Zeit gefallen. Scharlachrot dagegen zum Beispiel hat einen zeitlosen Stil. Wie viel ist da jetzt so eine Hommage an die alten Bands, sag ich mal, an die alte Zeit? Und wie viel in den Texten ist dann auch wirklich, also verstehe mich nicht falsch, ernst gemeint so? Weil Heavy Metal Tanzkapelle, geiler
1: Ja.
0: Text, aber der ist ja dann doch eher so augenzwinkernd.
1: Weiß ich nicht, weil als ich den Text geschrieben habe, da war in den Medien ganz groß dieses, ja, ihr tut nicht genug und hat man ja alles mitbekommen, brauche ja jetzt nicht nochmal aufrollen. Und das hat mich schon, wie soll ich sagen, das hat mich schon so weit mitgenommen, dass ich gesagt habe, also, Leute, das kann doch nicht wahr sein. Und was ist denn die Antwort des kleinen Mannes, des kleinen Heavy-Metal-Hörers in Anführungszeichen darauf? Na klar, Heavy-Metal-Tanzkapelle, ran an die Musik, angemacht und einfach den Alltag mal vergessen. Genau, und ansonsten kann ich die Frage kurz beantworten mit viel.
0: Alles klar.
1: Ja, da sind schon einige Referenzen dabei,
0: Ja.
1: ja.
0: Ja, dann würde ich sagen, Alltag aus, Heavy Metal an, das sind Zunderblitz mit ihrer brandneuen EP Scharlachrot und der Heavy Metal Tanzkapelle, Teil 2 vom Interview, dann gleich im Anschluss hier bei Starfam Hellraiser.

0: StarFM Hellraiser, deine Hard and Heavy Show hier bei StarFM Maximum Rock. Eben gehört Zunderblitz mit Der Mann jenseits vom Mond von ihrer brandneuen EP Scharlachrot. Ich habe mich die Tage mit Zunderblitz-Sänger Max Kober unterhalten und der hat mir im Interview dann auch noch verraten, wer denn dieser Mann jenseits vom Mond überhaupt ist.
1: Da muss ich jetzt überlegen, weil den Text, den habe nicht ich geschrieben, den hat tatsächlich in dem Fall der Tobi geschrieben, der jetzt heute leider nicht dabei sein kann. Und
2: weil er im Urlaub ist, muss man dazu sagen.
1: Ja, genau. Er hat seinen verdienten Urlaub. Es ist der Mann jenseits vom Mond, das sind wir im Grunde alle. Das beschreibt eigentlich, wenn man so eigentlich neben sich steht im Leben. Wenn man einfach Chaos im Kopf hat und mit seinen Zielen, mit seinem Fokus nicht vorankommt und trotzdem versucht erhaben, über allem zu stehen. So habe ich es verstanden. Ich hoffe, Tobi, falls du das hörst, kannst du dich ja nochmal beim CAC melden. Also grob gesagt, es gibt keine Person, die der Mann jenseits vom Mond ist oder jenseits des Mondes, wäre ja eigentlich richtig. Aber wir haben es so gelassen, es ist sprachlich schon okay. Genau, und gibt keine Person, die wir da direkt meinen.
2: Sondern eher so als Metapher gemeint dann.
1: Genau, ja. Genau.
2: Was mich auch sehr interessiert hat, weil ich den Namen auch so geil finde, wie seid ihr auf den Namen Zunderblitz gekommen und gab es da auch noch andere Namensvorschläge?
1: Die meisten Bands sagen jetzt in dem Moment, das ist eine sehr lustige Geschichte, aber bei uns ist sie gar nicht lustig. Wir haben einfach diskutiert, jeder hat ein paar Namen auf den Tisch gebracht und dann bei dem haben wir gesagt, Zunderblitz, das ist ja eigentlich von den Silben her perfekt. Das ist von den zwei Wörtern her perfekt, weil spricht man es auf Englisch aus, dann könnte es auch Thunderblitz sein. Und so sind wir eigentlich dann geschlossen zu den Namen übergegangen. Vorher war muss ich ganz kurz überlegen, nicht, dass ich mir Unsinn erzähle. Vorher war der Arbeitstitel die AG Heavy Metal. Nee, die IG Heavy Metal, die Interessensgemeinschaft Heavy Metal. Und wir hatten auch überlegt, ob wir den nicht auch nehmen, aber Zunderblitz, das passt deutlich besser zu uns, würde ich sagen.
2: Geht auf jeden Fall gut von den Lippen und kann man bei Konzerten immer sehr gut grölen, auf jeden Fall. Das passt zu derselben Zahl ja genauso. Ja, auf jeden Fall. Die EP ist jetzt raus. Gibt es aktuell nur zum Streamen? Wie schaut es da mit physischen Veröffentlichungen aus? Ist da irgendwas geplant? Steht da schon was an?
1: Es wird eine CD auf jeden Fall kommen in den nächsten Wochen. Ist auch schon in Arbeit. Und dann werden wir dann ausloten, ob sich mittelfristig dann auch Platten lohnen und ob sich dann auch Kassetten lohnen. Werden wir dann sehen. Aber wir gehen das alles ganz, ganz locker an, also ganz entspannt. Ja. Früher oder später werden wir wahrscheinlich schon mal, je nachdem, was wir noch rausbringen an Alben, eine Platte auf den Markt bringen. Aber jetzt gerade sprengt das noch den finanziellen Rahmen. Aber eine CD ist auf jeden Fall geplant.
2: Du hast es gesagt, ihr wollt es locker angehen. Wie sind so die Pläne jetzt erstmal für die nähere Zukunft? Also schreibt ihr schon am zweiten Album? Sind das schon Songs geplant? Habt ihr irgendwie vor, mehr Gigs zu spielen? Was steht da jetzt bei euch an?
1: Die nächste Veröffentlichung wird eine Split, die wir mit drei anderen Gruppen noch machen. Drei anderen befreundeten guten Gruppen. Und die wird dann Anfang nächsten Jahres rauskommen. Jede Band steuert da zwei Lieder zu. Mehr darf ich jetzt noch nicht verraten, aber das Ding wird richtig cool. Da kommt auch ein neues Lied von uns drauf dann auch. Was wir jetzt gerade noch aufnehmen. Oder was wir schreiben, meine ich. Genau. Und danach geht es sofort mit der Albumaufnahme weiter. Dann möchten wir bis Ende nächsten Jahres, so der Plan jetzt, schauen wir mal, wie es bis dahin läuft, wollen wir dann mit dem Album gestartet haben und vielleicht schon so weit fertig sein, dass wir übernächsten Jahres dann schon in die Produktion gehen können. Frühzeitig. Genau.
0: Ja, und bis es soweit ist, freuen wir uns einfach weiter an der aktuellen EP von Zunderblitz. Scharlachrot heißt die, kannst du wie gesagt ab sofort überall streamen und ein physischer Tonträger ist auch in Arbeit. Wirklich sehr, sehr geiles Teil geworden, gefällt mir richtig gut. Und wir hören auch nochmal rein, dann ist die EP komplett gespielt worden heute Abend. Das sind Zunderblitz hier bei StarFM Hellraiser mit Wilde Engel.

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3: Im Studio Jan Seifert. E-Scooter fahren schon auf dem Verkehrsübungsplatz trainieren. Das will der TÜV-Verband einführen. Hintergrund sind erschreckende Unfallzahlen. 16.500 E-Scooter-Unfälle allein letztes Jahr. Tanja Wagner.
4: Mehr als jeder zweite Verunglückte war jünger als 25 Jahre. Und obwohl die E-Scooter erst ab 14 zugelassen sind, werden die Roller oft von noch viel Jüngeren genutzt. Und meist sind die Fahrer selbst schuld. Fast die Hälfte der Todesopfer kam bei Unfällen ums Leben, an denen kein anderer beteiligt war. Grund ist neben Leichtsinn häufig auch Unerfahrenheit. Unfallexperten fordern deshalb einen Befähigungsnachweis für alle ohne Führerschein. Das würde auch klar machen, dass es sich beim E-Roller eben nicht nur um ein Spaßfahrzeug handelt.
3: Erst vor wenigen Tagen endete in Erlangen die Flucht auf einem E-Scooter mit einem Unfall. Billy, Ektorp und Bello im IKEA hier bei uns in Nürnberg und auch in Fürth suchen gerade Hunde und Katzen ein neues Zuhause. Das Möbelhaus hat sich mit den Tierheimen Hersbruck und Erlangen zusammengetan. Michael Bottleck.
5: An mehreren Stellen im Geschäft hängen und stehen dann Fotos und Steckbriefe von Tieren, die noch keine Besitzer gefunden haben. Im Regal oder an der Wand. Per QR-Code kommen die Besucher dann direkt zu den Infos über die jeweiligen Tiere. Wer selbst kein Haustier aufnehmen kann, der kann die Bilder dann einfach teilen. Nicht alle sind begeistert, beispielsweise das Tierschutzhaus in Fürth. Das sieht die Aktion mit gemischten Gefühlen. Die Kooperation zwischen IKEA und den Tierheimen läuft noch bis Ende Oktober.
3: Mit diesem Lichtschwert hat schon Luke Skywalker gegen Darth Vader gekämpft. Jetzt hat es einen neuen Besitzer. Für umgerechnet 3,3 Millionen Euro hat es jetzt jemand in den USA ersteigert. Wer genau, will das Auktionshaus aber nicht verraten. Das Lichtschwert war in Star Wars Episode 5, das Imperium schlägt zurück, zu sehen, als sich Luke Skywalker, gespielt von Mark Hamill, einen heftigen Zweikampf mit dem Sith Lord geliefert hat.
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3: Ballon d'Or, die wichtigste Teamtrophäe im europäischen Fußball, könnte am Sonntag eine echte Premiere werden. Lionel Messi wäre der erste männliche Profi, der die Trophäe gewinnt, ohne in einer europäischen Liga zu spielen. Er kickt ja für Inter Miami. Möglich macht es eine überragende WM. 8 Tore hat Messi für die argentinische Nationalmannschaft schon erzielt und führt damit die Torschützenliste gemeinsam mit Mbappé an. Beim Halbfinalsieg gegen England hat er beide Treffer vorbereitet. Den Ballon d'Or hat er schon 8-mal gewonnen, öfter als irgendjemand sonst. Soweit das Neueste aus dem Star-FM News Center.
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6: Und damit rein in Stunde 2 von Star-FM Hellraiser, deiner Hard and Heavy Show hier bei Star-FM Maximum Rock. Und da habe ich nochmal brandneue Riffs für dich, unter anderem Heathen. Die haben sich nämlich an den alten Maiden-Klassiker The Prisoner rangewagt. Außerdem die neuen Singles von Exhumer und Flotsam & Jetsam und außerdem der neue Song von Anthrax, der mal so gar nicht nach Anthrax klingt. Also hat mich nach dem ersten Hören auch so ein bisschen ratlos zurückgelassen. Inzwischen feiere ich den Song dann aber doch. Hörst du auch gleich hier bei Star-FM Hellraiser. Jetzt erstmal Heavy Metal aus Frankreich von Animalize. Und den Anfang, den machen jetzt die Headliner vom RV Bang Festival vergangenes Wochenende. Das sind Overkill für dich mit Fuck You.

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Absoluter Klassiker der Metal-Geschichte, neu aufgelegt, die alten Bay Area Thrasher von Heathen mit dem alten Maiden-Klassiker The Prisoner hier bei Starfam Hellraiser haben Heathen quasi als Verbeugung vor den großartigen Maiden aufgenommen und um ihnen damit quasi zum 50. Bandjubiläum zu gratulieren. Und ich meine, was soll ich sagen, stabile Version, kommt schon ganz geil und auch so eine eigene Note mit reingebracht, das finde ich bei Coverversionen auch immer ganz, ganz wichtig, aber ich meine klar, ans Original kommt in dem Fall natürlich nix ran. Aber trotzdem, geile Version. Heathen mit The Prisoner, der Coverversion vom alten Maiden-Klassiker. Und ich würde sagen, wir bleiben jetzt schon mal beim Thrash Metal, wechseln aber von der US-West an die US-Ostküste und kommen damit zu Anthrax, weil die bringen ja demnächst ihr neues Studioalbum Cursum Perficio raus. Ja, sind sie unter die alten Lateiner gegangen und haben da jetzt eine neue Single rausgehauen. The Edge of Perfection. Und ja, also wusste ich jetzt am Anfang auch nicht, was ich davon halten soll. Also, wenn du dich jemals gefragt haben solltest, wie Anthrax klingen, wenn sie Black Metal machen, das wäre die Antwort. Also wirklich, so die ersten 2 Minuten habe ich jetzt eher an Hellripper zum Beispiel gedacht, als an Anthrax. Erst wenn dann Joey Belladonna singen anfängt und sich die Riffs so ein bisschen ändern, dann kommt das wieder rein. Aber hier so Schlagzeug und teilweise auch diese Gitarrenharmonien, was sie da haben, dieses Kalte, das klingt eigentlich eher nach Black Metal als zu klassischem Anthrax-Thrash. Aber muss ich sagen, als der Song dann vorbei war, so, er hat ja auch so eine gewisse Länge, da hatte ich dann den Chorus direkt als Ohrwurm im Ohr. Also man muss sich so ein bisschen drauf einlassen auf die Nummer und ich bin mir auch sicher, der Song wird jetzt nicht bei jedem Anthrax-Fan gut ankommen, aber hat was. Also doch, je öfter ich ihn höre, umso geiler finde ich ihn. Auch die Atmosphäre, die der Song vermittelt. Dazu am besten auch das zugehörige Musikvideo reinziehen. Das ist auch sehr, sehr gelungen, finde ich. Aber ich meine, am besten machst du dir jetzt einfach selbst ein Bild. Das sind Anthrax hier bei Starfam Hellraiser mit ihrer brandneuen Single The Edge of Perfection.

mit denen macht man einfach nichts falsch. Flotsam & Jetsam hier bei Starfam Hellraiser mit ihrer brandneuen Single Harvesting the Hate. Quasi zweite Single-Auskopplung aus ihrem kommenden Album Rats in the Temple. Den Titeltrack, den habe ich dir ja hier schon vorgestellt bei Starfam Hellraiser. Und auch Harvesting the Hate klingt wieder genauso wie Flotsam & Jetsam

im Jahr 2026 klingen sollen. Also bin auf jeden Fall sehr gespannt auf das Album. Ende August kommt's raus, am 28. August. Und es ist laut Sänger Eric A.K. auch die beste Platte der Bandgeschichte. Das ist auf jeden Fall schon mal hochgegriffen und da bin ich auch sehr gespannt drauf. Und generell ist der 28. August ein gutes Datum, wenn du auf Heavy Metal stehst, weil nicht nur Flotsam & Jetsam haben da eine neue Platte am Start, sondern auch die alten deutschen Thrash-Legenden von Exhumer haben ja damals mit Possessed by Fire und Rising from the Sea zwei richtig starke Platten am Start gehabt in den 80ern, haben sich dann aufgelöst, in den späten Nullerjahren haben sie dann wieder zusammengefunden, als so dieses Thrash-Revival kam, haben dann seitdem auch neue Alben gemacht, also so klassischer Weg von vielen Bands, die in den 80ern halt geil waren, aber wo es dann nie für den großen Wurf gereicht hat. Ja, und jetzt stehen sie eben wieder mit einer neuen Platte da, haben eine neue Platte aufgenommen. Death Mask Messiah heißt die, kommt wie gesagt am 28. August. Und da hat Sänger Mem von Stein auch schon verraten, dass die jetzt wieder so ein bisschen aggressiver geworden ist als der Vorgänger. Also so ein bisschen mehr in your face. Und der Titeltrack, der bestätigt das auf jeden Fall. Der ist nämlich schon raus und den hören wir jetzt hier bei Starfem Hellraiser. Das sind Exhumer mit Death.

gehen auch einfach immer Iron Maiden hier bei Starfam Hellraiser mit The Evil That Men Do, mein persönlicher Lieblingssong von Iron Maiden. Die hatten ja jetzt am Wochenende auch ihr großes eigenes Festival, das Edfest im Knapworth Park. Wurde auch mitgefilmt, die Show, um quasi so die fehlenden Songs von der Paris-Show auszugleichen. Hier, das war die Geschichte mit dem Stromausfall, wo dann eine Stunde lang gar nichts ging und dann durfte wegen der Sperrstunde quasi die Zugabe nicht mehr gespielt werden. Und dass das mit dem Mitfilmen jetzt hier im Knapworth Park so gut geklappt hat oder so kurzfristig auch geklappt hat, das haben Maiden der schwedischen Firma Pophouse zu verdanken. Die machen auch diese komischen Abba-Hologramm-Shows und denen haben Maiden jetzt einen Teil ihrer Musik- und Bildrechte verkauft. Also weiß ich jetzt selber auch noch nicht ganz so, was ich davon halten soll, weil ganz ehrlich, so eine Maiden-Hologramm-Show, die brauche ich persönlich jetzt nicht unbedingt. Aber ich meine, die Pop-Aus-Leute, die haben halt auch dieses Maiden-Museum auf dem Festivalgelände erst möglich gemacht, haben das alles organisiert. Und ich werde mich auf jeden Fall da mit dem Fall mal so ein bisschen näher beschäftigen, mich mal ein bisschen reinlesen, weil das Ganze ist dann schon interessant, vor allem wenn es die Lieblingsband betrifft. Und ich würde sagen, wir schauen uns das Ganze dann in der nächsten Ausgabe von Starfam Hellraiser mal genauer an, weil Starfam Hellraiser ist für heute Abend auch schon wieder rum. Ich bin raus, nächste Woche ist dann wieder Jakob Kranz mit der Heavy Hour dran und du kannst diese Folge natürlich wie immer nachhören, ganz einfach in der App oder auf starfam.de. In diesem Sinne, see you in hell, my friend.

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1: Im Studio Jan Seifert. E-Scooter fahren schon auf dem Verkehrsübungsplatz trainieren. Das will der TÜV-Verband einführen. Hintergrund sind erschreckende Unfallzahlen. 16.500 E-Scooter-Unfälle allein letztes Jahr. Tanja Wagner.
2: Mehr als jeder zweite Verunglückte war jünger als 25 Jahre. Und obwohl die E-Scooter erst ab 14 zugelassen sind, werden die Roller oft von noch viel Jüngeren genutzt. Und meist sind die Fahrer selbst schuld. Fast die Hälfte der Todesopfer kam bei Unfällen ums Leben, an denen kein anderer beteiligt war. Grund ist neben Leichtsinn häufig auch Unerfahrenheit. Unfallexperten fordern deshalb einen Befähigungsnachweis für alle ohne Führerschein. Das würde auch klar machen, dass es sich beim E-Roller eben nicht nur um ein Spaßfahrzeug handelt.
1: Erst vor wenigen Tagen endete in Erlangen die Flucht auf einem E-Scooter mit einem Unfall. Billy, Ektorp und Bello im IKEA hier bei uns in Nürnberg und auch in Fürth suchen gerade Hunde und Katzen ein neues Zuhause. Das Möbelhaus hat sich mit den Tierheimen Hersbruck und Erlangen zusammengetan. Michael Bottleck.
3: An mehreren Stellen im Geschäft hängen und stehen dann Fotos und Steckbriefe von Tieren, die noch keine Besitzer gefunden haben. Im Regal oder an der Wand. Per QR-Code kommen die Besucher dann direkt zu den Infos über die jeweiligen Tiere. Wer selbst kein Haustier aufnehmen kann, der kann die Bilder dann einfach teilen. Nicht alle sind begeistert, beispielsweise das Tierschutzhaus in Fürth. Das sieht die Aktion mit gemischten Gefühlen. Die Kooperation zwischen IKEA und den Tierheimen läuft noch bis Ende Oktober.
1: Mit diesem Lichtschwert hat schon Luke Skywalker gegen Darth Vader gekämpft. Jetzt hat es einen neuen Besitzer. Für umgerechnet 3,3 Millionen Euro hat es jetzt jemand in den USA ersteigert. Wer genau, will das Auktionshaus aber nicht verraten. Das Lichtschwert war in Star Wars Episode 5, Das Imperium schlägt zurück, zu sehen, als sich Luke Skywalker, gespielt von Mark Hamill, einen heftigen Zweikampf mit dem Sith Lord geliefert hat.
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1: Ballon d'Or, die wichtigste Teamtrophäe im europäischen Fußball, könnte am Sonntag eine echte Premiere werden. Lionel Messi wäre der erste männliche Profi, der die Trophäe gewinnt, ohne in einer europäischen Liga zu spielen. Er kickt ja für Inter Miami. Möglich macht es eine überragende WM. 8 Tore hat Messi für die argentinische Nationalmannschaft schon erzielt und führt damit die Torschützenliste gemeinsam mit Mbappé an. Beim Halbfinalsieg gegen England hat er beide Treffer vorbereitet. Den Ballon d'Or hat er schon 8-mal gewonnen, öfter als irgendjemand sonst. Soweit das Neueste aus dem Star FM News Center.
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2: Im Studio Jan Seifert. Rot oder Ansbach könnten Alternativen für den Club sein, solange das Max-Morlock-Stadion umgebaut wird. In Rot könnte eine Schweizer Spezialfirma binnen 2 Jahren ein Übergangsstadion auf dem alten Leonie-Gelände hochziehen, so die Nürnberger Nachrichten. In Ansbach ist Platz auf dem ehemaligen Messegelände. Fix ist noch nix. E-Scooter fahren, schon auf dem Verkehrsübungsplatz trainieren, das will der TÜV-Verband einführen. Und der Verkehrssicherheitsrat fordert einen Scooternachweis für alle ohne Führerschein. Hintergrund sind erschreckende Unfallzahlen. 16.500 Unfälle allein im letzten Jahr. Ein neuer Rekord und eine Steigerung um fast 40%. Und vor allem junge Menschen sind betroffen. Erst vor wenigen Tagen endete in Erlangen die Flucht auf einem E-Scooter mit einem Unfall. Und zur WM. Samstag kämpfen England und Frankreich im Spiel um Platz 3. Sonntag dann das Finale Spanien gegen Argentinien. Kurzes Statistik-Update dieser WM. Argentinien ist mit 19 Toren erfolgreichstes Team, vor Frankreich mit 16 und England mit 14. Torschützenkönig Lionel Messi, 8 Tore und 4 Vorlagen, vor Frankreichs Mbappé und Norwegens Erling Haaland. Soweit der StarFM-Nachrichtenüberblick.
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1: Im Studio Jan Seifert. Rot oder Ansbach könnten Alternativen für den Club sein, solange das Max-Morlock-Stadion umgebaut wird. In Rot könnte eine Schweizer Spezialfirma binnen 2 Jahren ein Übergangsstadion auf dem alten Leonie-Gelände hochziehen, so die Nürnberger Nachrichten. In Ansbach ist Platz auf dem ehemaligen Messegelände. Fix ist noch nix. E-Scooter fahren, schon auf dem Verkehrsübungsplatz trainieren, das will der TÜV-Verband einführen. Und der Verkehrssicherheitsrat fordert einen Scooternachweis für alle ohne Führerschein. Hintergrund sind erschreckende Unfallzahlen. 16.500 Unfälle allein im letzten Jahr. Ein neuer Rekord und eine Steigerung um fast 40%. Und vor allem junge Menschen sind betroffen. Erst vor wenigen Tagen endete in Erlangen die Flucht auf einem E-Scooter mit einem Unfall. Und zur WM. Samstag kämpfen England und Frankreich im Spiel um Platz 3. Sonntag dann das Finale Spanien gegen Argentinien. Kurzes Statistik-Update dieser WM. Argentinien ist mit 19 Toren erfolgreichstes Team, vor Frankreich mit 16 und England mit 14. Torschützenkönig Lionel Messi, 8 Tore und 4 Vorlagen, vor Frankreichs Mbappé und Norwegens Erling Haaland. Soweit der StarFM-Nachrichtenüberblick.
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1: Im Studio Jan Seifert. Rot oder Ansbach könnten Alternativen für den Club sein, solange das Max-Morlock-Stadion umgebaut wird. In Rot könnte eine Schweizer Spezialfirma binnen 2 Jahren ein Übergangsstadion auf dem alten Leonie-Gelände hochziehen, so die Nürnberger Nachrichten. In Ansbach ist Platz auf dem ehemaligen Messegelände. Fix ist noch nix. E-Scooter fahren, schon auf dem Verkehrsübungsplatz trainieren, das will der TÜV-Verband einführen. Und der Verkehrssicherheitsrat fordert einen Scooternachweis für alle ohne Führerschein. Hintergrund sind erschreckende Unfallzahlen. 16.500 Unfälle allein im letzten Jahr. Ein neuer Rekord und eine Steigerung um fast 40%. Und vor allem junge Menschen sind betroffen. Erst vor wenigen Tagen endete in Erlangen die Flucht auf einem E-Scooter mit einem Unfall. Und zur WM. Samstag kämpfen England und Frankreich im Spiel um Platz 3. Sonntag dann das Finale Spanien gegen Argentinien. Kurzes Statistik-Update dieser WM. Argentinien ist mit 19 Toren erfolgreichstes Team, vor Frankreich mit 16 und England mit 14. Torschützenkönig Lionel Messi, 8 Tore und 4 Vorlagen, vor Frankreichs Mbappé und Norwegens Erling Haaland. Soweit der StarFM-Nachrichtenüberblick.
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1: Im Studio Jan Seifert. Rot oder Ansbach könnten Alternativen für den Club sein, solange das Max-Morlock-Stadion umgebaut wird. In Rot könnte eine Schweizer Spezialfirma binnen 2 Jahren ein Übergangsstadion auf dem alten Leonie-Gelände hochziehen, so die Nürnberger Nachrichten. In Ansbach ist Platz auf dem ehemaligen Messegelände. Fix ist noch nix. E-Scooter fahren, schon auf dem Verkehrsübungsplatz trainieren, das will der TÜV-Verband einführen. Und der Verkehrssicherheitsrat fordert einen Scooternachweis für alle ohne Führerschein. Hintergrund sind erschreckende Unfallzahlen. 16.500 Unfälle allein im letzten Jahr. Ein neuer Rekord und eine Steigerung um fast 40%. Und vor allem junge Menschen sind betroffen. Erst vor wenigen Tagen endete in Erlangen die Flucht auf einem E-Scooter mit einem Unfall. Und zur WM. Samstag kämpfen England und Frankreich im Spiel um Platz 3. Sonntag dann das Finale Spanien gegen Argentinien. Kurzes Statistik-Update dieser WM. Argentinien ist mit 19 Toren erfolgreichstes Team, vor Frankreich mit 16 und England mit 14. Torschützenkönig Lionel Messi, 8 Tore und 4 Vorlagen, vor Frankreichs Mbappé und Norwegens Erling Haaland. Soweit der Star-FM-Nachrichtenüberblick.
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